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1: 13 Minuten vor 2.

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1: 2:30.

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2: 14 Minuten vor 3.

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1: 3, 2, 1.
2: 10 vor 4.

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1: 6 nach 4.

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2: Kurz nach 20 vor 5.

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2: 8 nach 5.

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0: 4:05.

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1: Gleich 5:06 Uhr.

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2: Am Mikrofon Gisela Hoff. Der Tropensturm Lala hat sich vor Hawaii zu einem Hurrikan der Kategorie 1 verstärkt. Auf der größten Insel des US-Bundesstaates sorgten die Auswirkungen bereits für Überschwemmungen, Stromausfälle und gesperrte Straßen. Nach Angaben des US-Hurrikan-Zentrums erreichen die anhaltenden Winde Geschwindigkeiten von bis zu 120 Kilometern pro Stunde. Die Behörden beobachten die weitere Entwicklung des Sturms aufmerksam. Trotz der vereinbarten Waffenruhe kommt es im Südlibanon weiter zu Angriffen zwischen Israel und der Hisbollah. Nach Angaben der israelischen Armee wurde bei einem Luftangriff ein ranghoher Hisbollah-Kommandeur getötet. Der Angriff traf demnach die Ortschaft Dir al-Sarani. Die libanesischen Behörden meldeten dort 4 Tote und 17 Verletzte. Die erneuten Gefechte erhöhen den Druck auf die ohnehin fragile Waffenruhe. Waldbrände richten umso größere Schäden an, je schneller sie sich verbreiten. Zu diesem Ergebnis kommt eine Studie von Forschern der Western Colorado University. Für die Untersuchung wurden Waldbrände in den USA und Kanada ausgewertet. Demnach nimmt mit der Geschwindigkeit der Flammen auch deren Stärke zu. Gleich

0: dann spekuliert hatte.
1: Auf der Insel Salamis, westlich von Athen, hat ein Feuer 2 Menschenleben gefordert. Einsatzkräfte fanden die Leichen von 2 Personen. Wer die Opfer sind, ist bislang nicht bekannt. Der starke Wind machte es den Feuerwehrleuten schwer, den Brand unter Kontrolle zu bringen. Gleichzeitig warnt der griechische Zivilschutz im Großraum Athen vor einer sehr hohen Gefahr für weitere Waldbrände.
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3: Am Mikrofon Gisela Hoff. Der Tropensturm Lala hat sich vor Hawaii zu einem Hurrikan der Kategorie 1 verstärkt. Auf der größten Insel des US-Bundesstaates sorgten die Auswirkungen bereits für Überschwemmungen, Stromausfälle und gesperrte Straßen. Nach Angaben des US-Hurrikan-Zentrums erreichen die anhaltenden Winde Geschwindigkeiten von bis zu 120 Kilometern pro Stunde. Die Behörden beobachten die weitere Entwicklung des Sturms aufmerksam. Trotz der vereinbarten Waffenruhe kommt es im Südlibanon weiter zu Angriffen zwischen Israel und der Hisbollah. Nach Angaben der israelischen Armee wurde bei einem Luftangriff ein ranghoher Hisbollah-Kommandeur getötet. Der Angriff traf demnach die Ortschaft Dir al-Sarani. Die libanesischen Behörden meldeten dort 4 Tote und 17 Verletzte. Die erneuten Gefechte erhöhen den Druck auf die ohnehin fragile Waffenruhe. Waldbrände richten umso größere Schäden an, je schneller sie sich verbreiten. Zu diesem Ergebnis kommt eine Studie von Forschern der Western Colorado University. Für die Untersuchung wurden Waldbrände in den USA und Kanada ausgewertet. Demnach nimmt mit der Geschwindigkeit der Flammen auch deren Stärke zu. Gleichzeitig vergrößert sich der Anteil der Flächen, die besonders stark abbrennen. Ein Flugzeug der Bundeswehrflugbereitschaft sorgt derzeit auf den Seychellen für Aufmerksamkeit. Die Bombardier Global 5000 musste auf einem Trainingsflug von Ägypten zur französischen Insel Réunion wegen eines technischen Problems außerplanmäßig auf dem Inselstaat landen. Nach Angaben des Verteidigungsministeriums wird bereits an der Reparatur gearbeitet. An Bord befindet sich ausschließlich die Besatzung, die wohlauf ist. Für Aufsehen sorgte die Maschine, nachdem ein AfD-Bundestagsabgeordneter ein Foto davon veröffentlicht und zunächst über eine nicht angekündigte Reise von Regierungsmitgliedern spekuliert hatte. Auf der Insel Salamis, westlich von Athen, hat ein Feuer 2 Menschenleben gefordert. Einsatzkräfte fanden die Leichen von 2 Personen. Wer die Opfer sind, ist bislang nicht bekannt. Der starke Wind machte es den Feuerwehrleuten schwer, den Brand unter Kontrolle zu bringen. Gleichzeitig warnt der griechische Zivilschutz im Großraum Athen vor einer sehr hohen Gefahr für weitere Waldbrände.
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4: Am Mikrofon Gisela Hoff. Der Tropensturm Lala hat sich vor Hawaii zu einem Hurrikan der Kategorie 1 verstärkt. Auf der größten Insel des US-Bundesstaates sorgten die Auswirkungen bereits für Überschwemmungen, Stromausfälle und gesperrte Straßen. Nach Angaben des US-Hurrikan-Zentrums erreichen die anhaltenden Winde Geschwindigkeiten von bis zu 120 Kilometern pro Stunde. Die Behörden beobachten die weitere Entwicklung des Sturms aufmerksam. Trotz der vereinbarten Waffenruhe kommt es im Südlibanon weiter zu Angriffen zwischen Israel und der Hisbollah. Nach Angaben

0: getaktet. Demnach nimmt mit der Geschwindigkeit der Flammen auch deren Stärke zu. Gleichzeitig vergrößert sich der Anteil der Flächen, die besonders stark abbrennen. Ein Flugzeug der Bundeswehrflugbereitschaft sorgt derzeit auf den Seychellen für Aufmerksamkeit. Die Bombardier Global 5000 musste auf einem Trainingsflug von Ägypten zur französischen Insel Réunion wegen eines technischen Problems außerplanmäßig auf dem Inselstaat landen. Nach Angaben des Verteidigungsministeriums wird bereits an der Reparatur gearbeitet. An Bord befindet sich ausschließlich die Besatzung, die wohlauf ist. Für Aufsehen sorgte die Maschine, nachdem ein AfD-Bundestagsabgeordneter ein Foto davon veröffentlicht und zunächst über eine nicht angekündigte Reise von Regierungsmitgliedern spekuliert hatte. Auf der Insel Salamis, westlich von Athen, hat ein Feuer 2 Menschenleben gefordert. Einsatzkräfte fanden die Leichen von 2 Personen. Wer die Opfer sind, ist bislang nicht bekannt. Der starke Wind machte es den Feuerwehrleuten schwer, den Brand unter Kontrolle zu bringen. Gleichzeitig warnt der griechische Zivilschutz im Großraum Athen vor einer sehr hohen Gefahr für weitere Waldbrände.
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0: wenn man das Mikro anmacht, dann wird es unheimlich Erleichterung. Ich fange nochmal von vorne an. Es ist Montag, der 17. August 2026, 9:02:50 und ihr hört das Radiofrühstück auf Mixradio Gran Canaria. Im Studio für euch die Early Birds per Thomas und Bärbel und ich habe heute Montag.
1: Du hast Montag.
0: Ich habe Montag. Irgendwas sollte ich nochmal ins Bett gehen, nochmal auf frisch aufstehen.
1: Aufstehen, ja. Aber du hast ja schon mal die Mikros angemacht. Zum Glück war ich ja noch nicht dran. Also ich habe aber auch schon gedacht, was höre ich denn? Ich höre ja gar nichts. Aber jetzt sind wir hörbar. Und zwar auf Mixradio Gran Canaria auf den Frequenzen 101.1 FM und oder 104.8 FM. Ja, wir starten durch am Montag mit diesen Frequenzen hier im Süden der Insel. Aber wir starten auch durch weltweit und das werden wir kurz vor 11 wieder beweisen, denn wir sind weltweit zu hören auf www.mixradio.eu. Ja, gut gelaunt haben wir das Radiofrühstück für euch vorbereitet mit Tipps, mit Infos zum Wetter, mit vielen Nachrichten und natürlich der besten Musik. Und das nennt sich dann Radiofrühstück mit Bärbel und Thomas. Einen guten Start in diesen Montag und in diese neue Woche.
0: Ja, auch natürlich auf den sozialen Netzwerken sind wir vertreten. Instagram-Account lautet mixradio-fm. Auf Facebook heißen wir Mixradio Gran Canaria New Generation. Und wie immer an der Stelle montags darf ich mich bedanken für die tollen Kommentare. Wir hatten ja auch das ganze Team von Mixradio die Sandkörner gezählt in den Dünen.
1: Ja.
0: Und wir hatten einen Hörer, der sagte, wir haben recht, er hat es nachgezählt. Er hat uns nicht geglaubt. Ich habe auch gefragt, ob er meint, dass wir vielleicht geschwindelt hätten. Nein.
1: Ich war gestern mal am Strand in Maspalomas, dachte, ich mache mich mal dran, aber es war mir dann doch zu viel.
0: Ja, wir haben es ja eh gemacht.
1: Ihr habt es ja eh gemacht. Was sollte man es doppelt machen oder kontrollieren?
0: Quatsch.
1: Und auf das eine Sandkorn kommt es ja dann am Schluss auch nicht an. Wollen wir mal rausschauen?
0: Jawohl.
1: Ja, ein paar Wölkchen haben wir und ansonsten schöne blaue Himmelfarbe. Wenig Wind. Unser Baum da drüben, der große, der schwächelt.
0: Aber letztes Jahr hat er auch schon geschwächelt.
1: Ja, der hat so Schwächelphasen.
0: Schwächelnphase.
1: Aber ist nicht so saftig grün wie die anderen Bäume drumherum.
0: Nee.
1: Hoffentlich muss er oder kann er erhalten bleiben.
0: Ja, windstill ist es. Wir brauchen Wasser.
1: Wasser, ja. Windstill ist es und angenehme sommerliche Temperatur aber auch. Aber zum Wetter kommen wir gleich.
0: Genau, also Supermanla Radio mit Enrique Iglesias. Súbeme la radio.

0: Ja, Supermeller Radio, Enrique Iglesias. So, wir starten mit dem Wetter.
1: Ja, wir starten mit meinem Thema Sonne, Mond und Sterne für Montag, den 17. August 2026. Und wir fangen wie immer an mit den Gezeiten. Und da sind wir um 4.47 Uhr mit einer Flut in den Tag gestartet und haben jetzt abfließendes Wasser bis zur Ebbe um 11:15 Uhr, 10.46 Uhr. Und dann haben wir nochmal eine Flut um 17 Uhr und dann nochmal eine Ebbe um 23 Uhr und 12 Minuten. Ja, die Sonne ist immer wieder ein bisschen später aufgegangen. Im Vergleich zu letzter Woche sind wir jetzt schon bei 7.34 Uhr und sie geht 20 vor 9, also um 20.40 Uhr schon wieder unter. Mondaufgang ist um 12 Uhr und 12 Minuten und Monduntergang dann um 23 Uhr und 28 Minuten. Ja, die aktuelle Wassertemperatur hier im Süden, gestern für euch selbst getestet, die liegt bei 24 Grad. Sehr, sehr angenehm, kann ich euch sagen. Und gestern, als ich am Strand war in Maspalomas, ich kann euch sagen, so voll habe ich den Strand noch nie gesehen, denn wir hatten ja Feiertag und dann haben wir ja Wochenende und dann haben wir Ferien. Also es waren ganz, ganz viele Menschen am Strand. Ja, wie wird das Wetter heute den ganzen Tag? Bleibt es sonnig? Die paar Wolken, die wir im Moment noch haben, die werden sich so langsam auflösen und verziehen und die Temperatur steigt im Laufe des Tages auf angenehme 29 Grad an. Soweit mein Beitrag.
0: Ja, und was soll ich sagen? Luftqualität ist akzeptabel. Sie ist wie gestern zum Beispiel.
1: Ja.
0: Niederschlag jetzt, wird heute nicht erwartet.
1: Genau.
0: Hier aber im Süden wird diese Woche erwartet.
1: Erwartet, ja, aber im Süden.
0: Aber ich glaube es nicht. Ich weigere mich. Ich habe mein Auto gewaschen.
1: Genau.
0: Dann UV-Index momentan ist bei 1, aber gegen 12.10 Uhr geht er hoch auf 9. Also nicht mehr so extrem wie die letzte Woche, aber ist immer noch als mittel bzw. höher eingestuft. Also auf jeden Fall gut eincremen. Dann kommen wir zum der Sichtweite. Ja, würde ich sagen, sind wir dabei. 23 Kilometer. Ja. Und die Luftfeuchtigkeit, ja, die ist heute Morgen extrem. Die Autos waren pitschepatsche nass. 74%. Der Beleuchtungsgrad des Mondes, der liegt bei 24%. Und der nächste Vollmond, man glaubt es kaum, ist schon wieder in 11 Tagen. So, wir schauen um die Insel und zwar die Temperaturen aktuell sind in Maspalomas 23 Grad, Las Palmas 22 Grad, Agaite 22 Grad, Atenada 21 Grad, Arucas 19 Grad, Teruel 19 Grad, in Tierida momentan 20 Grad und Mogán etwas kühler als bei uns, 1 Grad und zwar 22 Grad. So, auf geht's auf die wunderbare, auf das wunderbare Festland, da sind immer noch sehr sommerliche Temperaturen und zwar Madrid heiße 37 Grad, Barcelona teilweise bewölkt 32 Grad, in Bilbao, da wird es angenehmer bei Bewölkung 26 Grad, in A Coruña teilweise bewölkt 26 Grad. Wir schauen vorbei in Vigo und da haben wir Sonne 34 Grad, in Salamanca Sonne 34 Grad, in Badajoz 40 Grad. Bei Bewölkung Ciudad Real Sonne 37 Grad, Sevilla Sonne 35 Grad, Malaga Sonne 32 Grad, Almeria Sonne 36 Grad, in Murcia auch da scheint die Sonne bei 36 Grad, in Valencia 34 Grad Sonne und Palma de Mallorca haben wir Sonne bei 35 Grad, in Las Palmas dagegen angenehme 27 Grad bei Bewölkung. So, dann geht's ist endlich der erwartete Regen da in Deutschland, aber der Wettergott übertreibt dann immer gleich wieder. Und zwar, wir legen los in Zugspitze, Gewitter 6 Grad, Zürich Gewitter 25 Grad, in Freiburg Gewitter 26 Grad, in Stuttgart Gewitter 24 Grad, in Karlsruhe Regen 26 Grad, in Frankfurt Regen 24 Grad, Köln Starkregen bei 22 Grad, in Kassel Regen 17 Grad, Hannover Regen 17 Grad, in Hamburg Regen 17 Grad, in Kiel Regen 18 Grad, in Rostock Regen 19 Grad, in Berlin Regen 20 Grad, Magdeburg Regen 19 Grad, in Dresden, Leipzig darf ich nicht vergessen, auch da regnet es bei 18 Grad, in Dresden regnet es bei 19 Grad und in München, auch da haben wir Gewitter, Regen, Wolkensonne bei 23 Grad und das gleiche auch in Wien bei 26 Grad, auch in Salzburg gewitterig, Sonne, Regen, Wolken, all in bei 22 Grad. In Dijon, da regnet es bei 29 Grad. Luxemburg Regen 24 Grad. Brüssel Regen 23 Grad. Und in Amsterdam Regen 20 Grad. Ja, es schaut so aus, dass der Sommer sich langsam verabschiedet und dass es hoffentlich wieder jetzt mal richtig regnet in Deutschland.
1: Ja, sie warten. Und diese große Hitze, die wird ja nun nicht ewig andauern können.
0: Nein. Und wir haben ja auch schon den 17. August, darf man auch nicht vergessen.
1: Ja, haben wir auch, genau.
0: Und wir warten auf gute Musik, und zwar Los Rivero Destino und Pedro Capo mit Castigo. Dann gehen wir die Werbung und dann haben wir ein Werbungslied, kennt jeder noch vielleicht, zu Flames von Every Time von Africola.
1: Ah ja.
0: Ja.
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0: Flames Every Time, ja, aus der Werbung von Afri-Cola. Ich weiß gar nicht, gibt es Afri-Cola eigentlich noch? Keine Ahnung.
1: Ich weiß es auch nicht.
0: Das war so eine lustige Flasche.
1: Ja, die war so etwas verwirrt. Ja, genau. Ja, Montag, wir lassen die Handschellen klicken. Und zwar auf dem Flughafen von Gran Canaria haben Beamte der Guardia Civil und des Zolls jetzt wieder einen Drogenkurier erwischt. Bei einer routinemäßigen Kontrolle beschlagnahmten die Beamten knapp 8 Kilogramm Marihuana, das im Koffer des Passagiers versteckt war.
0: Ja, nervöses Verhalten weckt Verdacht der Beamten. Der Mann war kurz zuvor mit einem Flug aus dem europäischen Ausland gelandet. Während der Routinekontrolle der Passagieren fiel den Beamten die extreme Nervosität des Mannes auf und damit hatten die Beamten wieder mal den richtigen Riecher. Aufgrund des auffälligen Verhaltens wurde dieser einer gründlichen Durchsuchung unterzogen.
1: Ja, und beim Öffnen des Koffers stießen die Beamten auf mehrere vakuumierte Beutel sowie verschiedene Utensilien, die mutmaßlich für den illegalen Weiterverkauf bestimmt waren. Ein anschließender Schnelltest bestätigte den Verdacht. Hierbei habe es sich um hochwertiges Marihuana mit einem Gesamtgewicht von fast 8 Kilo gehandelt.
0: Ja, damit endete seine Reise auf dem Flughafen von Gran Canaria. Er wurde wegen Drogenhandel festgenommen und dem zuständigen Gericht in Telde übergeben, das nun über das weitere Strafverfahren entscheidet. Also wie dumm kann man sein, 8 Kilo in den Koffer zu stellen?
1: Ja, einfach so. Versuch was wert.
0: Andere nehmen wenigstens Bananenkisten oder irgend sowas. Ja.
1: Aber wir haben ja schon die unterschiedlichsten Transport- und Lagermöglichkeiten hier in den letzten Jahren, kann man sagen, präsentiert. Aber das ist die
0: einfache.
1: Aber einfach das
0: nur
1: war die
0: in der Koffer und zack die Bohne.
1: Variante, ja.
0: Ella Langley mit You Look Like You Love Me. Und dann haben wir Elena Jackson mit Jimmy Buffett. Besser geht's nicht in der Country-Szene. 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

0: Alan Jackson, Jimmy Buffett. Irgendwo auf der Welt wird es 5 Uhr sein und da werden irgendwelche Leute gerade einen Sundowner, einen Drink zu sich nehmen.
1: Bei uns ist ja noch ein bisschen hin, bis
0: zum
1: Sundowner.
0: Vielleicht macht es jetzt jemand schon um die Zeit.
1: Ja, bei dem geht die Sonne schon etwas eher unter. Ja, willkommen zum problematischen Thema. Tanken auf den Kanaren wird immer mehr zum Luxus. Seit Jahresbeginn sind die Kraftstoffpreise massiv gestiegen. Der Preisanstieg ist hier fast doppelt so hoch wie im spanischen Durchschnitt. Und im Herbst, da droht bereits der nächste Preisschock bei den Lebensmitteln.
0: Ja, das Auffüllen eines 50-Liter-Tanks mit 95er Benzin kostet auf den Kanaren mittlerweile im Schnitt 72,40. Zu Beginn des Jahres war es noch 58,50. Noch härter trifft es die Dieselfahrer. Hier kletterte der Preis für eine Tankfüllung um satte 31% auf durchschnittlich 76,50 €.
1: Ja, und obwohl die kanarische Regierung den Sondersteuersatz IRIC auf Kraftstoffe auf 0% gesenkt hat, verpufft der Effekt fast vollständig. Die Maßnahme spart Autofahrern etwa 10 Cent pro Liter, rund 5 Euro pro Tankfüllung, während die reinen Treibstoffkosten im gleichen Zeitraum um fast 14 Euro in die Höhe geschossen sind.
0: Ja, laut den aktuellen Daten des Verbraucherindex stiegen die Spritpreise auf den Inseln im Vergleich zum Vorjahr um fast 20% und auf dem spanischen Festland waren es lediglich 11%.
1: Ja, und zu diesem Tankfrust gesellt sich nun auch noch die Sorge vor leeren Regalen im Supermarkt. Der Wirtschaftsverband CEOE Tenerife warnt vor drastischen Lieferengpässen ab dem 3. September. Hintergrund sind neue, strengere EU-Zertifizierungen für Fleischimporte aus Brasilien, die den kanarischen Markt vor enorme Probleme stellen.
0: Ja, da die einheimischen Bauern den riesigen Bedarf der Inseln und der vielen Hotels niemals allein schicken könnten, droht laut dem Verband ein massiver Einbruch. Bis zu 50% des gesamten Hähnchens und Rindfleischs auf dem Markt könnten fehlen. Auch der kanarische Landwirtschaftsminister Navai Quintero macht wenig Hoffnung. Er bestätigt bereits, dass es im Herbst im Supermarkt streckenweise zu leeren Regalen kommen wird und die Preise in Restaurants und Hotels weiter steigen. Tja.
1: Ja, doppelte Belastung.
0: Doppelte Belastung.
1: Für die Verbraucher.
0: Oder Vegetarier werden.
1: Genau, wir bleiben dran.
0: Amy Winehouse, Rehab.

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1: Ja, wir lassen mal die Handschellen liegen oder wir lassen es mal blitzen. Jetzt lassen wir es blitzen. Ja, Achtung Autofahrer, zwei Radarkontrollen auf den Kanaren gehören zu den aktivsten im Land. Und zwar laut dem aktuellen Bericht des Automobilverbandes wurden hier im vergangenen Jahr über 65.000 Strafzettel ausgestellt. Ja, und zwar mit einem dramatischen Anstieg der Fallzahlen.
0: Ja, der absolute Spitzenreiter unter den knapp kanarischen Radarfallen steht auf Teneriffa. Wer auf der Hauptstelle Zeitkrank Santa Cruz zu schnell fährt, tappt in einen extrem teuren Blitzerfalle. Sensationelle 49.641 Strafzellen wurden letztes vergangene Jahr ausgeschrieben. Und damit kletterte die Anlage sogar auf Platz 4 in ganz Spanien. Der Zuwachs des Gerätes ist praktisch 1.358 Mal ausgelöst worden.
1: Aber auch Gran Canaria sollten Autofahrer auch aufpassen, wenn sie nicht mit einem teuren Urlaubssouvenir nach Hause kommen wollen. Und zwar auf der wichtigen Autobahn GC1. Da schnappt die Blitzerfalle bei Kilometer 42 immer häufiger zu. Genau 15.927 Knöllchen registrierte das Gerät im vergangenen Jahr, was für Platz 41 in der spanischen Statistik reicht. Die Zahlen kennen auch hier nur eine Richtung. Im Jahr zuvor löste die Radarfalle noch rund 11.400 Mal auf. Und jetzt sind wir bei knapp 16.000. Das ist ja eine Anstieg.
0: Das ist doch eine gute Dings. Und jeder weiß, dass es steht und manche tappen dann trotzdem rein.
1: Und insgesamt spülten diese Geschwindigkeitsverstöße in Spanien im vergangenen Jahr rund 246,8 Millionen Euro in die Staatskassen.
0: Ja. Das ist doch mal ein schönes Trinkgeld.
1: Ja, da kann man, das braucht man gar nicht mehr Portokasse nennen.
0: Nein, das ist schon eine größere Kasse. So, wir machen wieder Musik und zwar Peter Maffay meldet sich zurück und zwar Feed mit Johannes Oerding. Ein Leben lang ist nicht lang. Schönes Lied.

0: Efecto Pasillo mit Nosse ist dann mal. So, wir gehen nach Ceuta und da entspannt sich die Lage leicht.
1: Ja, und zwar marokkanische Sicherheitskräfte fangen nun Migranten bereits weit im Hinterland ab und beruhigen dadurch die Situation am Grenzzaun. Am Samstagmorgen konnte die spanische Exklave Ceuta nach den unruhigen Tagen an der Grenze erst einmal tief durchatmen. Grund für die spürbare Entspannung am Grenzzaun ist das harte Durchgreifen der marokkanischen Behörden, die potenzielle Migranten schon weit im Hinterland abfangen und gar nicht erst in die Nähe der Grenze kommen lassen.
0: Während die marokkanische Polizei auf den Straßen rund um die Grenzregion massiv Präsenz zeigt und Kontrollen durchführt, bleibt die Lage auf der spanischen Seite zwar ruhig, aber weiterhin extrem angespannt. Die Sicherheitskräfte in Ceuta sind nach den Vorfällen der letzten Tage in voller Bereitschaft, um bei plötzlichen Veränderungen sofort reagieren zu können.
1: Ja, und in Ceuta sind derzeit 880 Beamte der Nationalpolizei und 714 Beamte der Guardia Civil, fast 500 mehr als zuvor, unterstützt von rund 2000 Militärangehörigen in Bereitschaft. Um die Lage abzusichern, hat das Innenministerium noch einmal nachgelegt und 45 zusätzliche Beamte einer Spezialeinheit sowie 20 Experten für Einwanderungsfragen geschickt.
0: Vor Ort läuft jetzt ein riesiges Aufgebot. Neben Bereitschaftspolizei, Drohnen und einem Hubschrauber sind sogar 8 Taucher der Guardia Civil im Einsatz. Auch auf dem Wasser wird scharf kontrolliert. Mehrere Schiffe und 3 große Marineschiffe bewachen derzeit die Küste.
1: Ja, wo die Zahlen ein bisschen auseinandergehen, ist bei den Meldungen. Das Innenministerium schätzt die Zahl der Migranten auf Ceuta auf 5000, aber die lokale Regierung geht von 9000 aus.
0: Ja, das würde ich auch mal sagen. Ich habe gestern Bilder gesehen, heute Morgen auch in der Nachrichten. Die haben ja die ganze Strände, sind alles voller Holzhütten.
1: Naja,
0: die müssen nicht, also Strohhütten, Holz, Kartonhütten, alles voll.
1: Ja, sie müssen ja irgendwo eine kleine Bleibe haben, ja. Dieser Staat oder diese Exklave, die war ja dann auch komplett überfordert.
0: Total. So, wir machen weiter mit Bruno Mars und Juanes. Dann kommt die Werbung, dann die Weltnachrichten. Und dann schauen wir mal, ob wir es tuten lassen können oder auch nicht. Aber ich denke schon.

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0: Sachsen. Nach Angaben des US-Hurrikanzentrums erreichen die anhaltenden Winde Geschwindigkeiten von bis zu 120 Kilometern pro Stunde. Die Behörden beobachten die weitere Entwicklung des Sturms aufmerksam. Trotz der vereinbarten Waffenruhe kommt es im Südlibanon weiter zu Angriffen zwischen Israel und der Hisbollah. Nach Angaben der israelischen Armee wurde bei einem Luftangriff ein ranghoher Hisbollah-Kommandeur getötet. Der Angriff traf demnach die Ortschaft Dir al-Sarani. Die libanesischen Behörden meldeten dort 4 Tote und 17 Verletzte. Die erneuten Gefechte erhöhen den Druck auf die ohnehin fragile Waffenruhe. Waldbrände richten umso größere Schäden an, je schneller sie sich verbreiten. Zu diesem Ergebnis kommt eine Studie von Forschern der Western Colorado University. Für die Untersuchung wurden Waldbrände in den USA und Kanada ausgewertet. Demnach nimmt mit der Geschwindigkeit der Flammen auch deren Stärke zu. Gleichzeitig vergrößert sich der Anteil der Flächen, die besonders stark abbrennen. Ein Flugzeug der Bundeswehrflugbereitschaft sorgt derzeit auf den Seychellen für Aufmerksamkeit. Die Bombardier Global 5000 musste auf einem Trainingsflug von Ägypten zur französischen Insel Réunion wegen eines technischen Problems außerplanmäßig auf dem Inselstaat landen. Nach Angaben des Verteidigungsministeriums wird bereits an der Reparatur gearbeitet. An Bord befindet sich ausschließlich die Besatzung, die wohlauf ist. Für Aufsehen sorgte die Maschine, nachdem ein AfD-Bundestagsabgeordneter ein Foto davon veröffentlicht und zunächst über eine nicht angekündigte Reise von Regierungsmitgliedern spekuliert hatte. Auf der Insel Salamis, westlich von Athen, hat ein Feuer 2 Menschenleben gefordert. Einsatzkräfte fanden die Leichen von 2 Personen. Wer die Opfer sind, ist bislang nicht bekannt. Der starke Wind machte es den Feuerwehrleuten schwer, den Brand unter Kontrolle zu bringen. Gleichzeitig warnt der griechische Zivilschutz im Großraum Athen vor einer sehr hohen Gefahr für weitere Waldbrände.
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0: Wir lassen es tuten.
1: Ja, mal sehen, wie oft wir heute tuten dürfen.
2: Es könnte sein, dass es länger geht.
1: Ja, meinst du? Und dreimal haben wir jetzt schon. Wir zählen mal mit.
2: Aber...
1: Da ist er.
3: Guten Morgen.
1: Ja.
2: Einen wunderschönen guten Morgen, mein lieber Tobias. Ich habe schon gedacht, du schläfst noch.
3: Oh, nein. Leider nicht. Wobei ich gerade noch mal vor einer halben Stunde noch mal echt schön eingepennt bin.
2: Ah, weil ich dich nämlich schon...
3: Aber dann muss ich aufnehmen.
2: Ja, ich habe dich
3: ich
2: ja
3: habe
2: schon...
3: Ich habe ein Date um 10, ne?
2: Genau, ja. mit mir. Wie geht es dir, mein lieber Tobias? Erzähl.
3: Ach du, am Donnerstag hat mich auf die Fresse gelegt.
2: Ja. Nein. Hör mal, du lasch auch nichts aus, hör mal.
3: Nee. Ja, ich bin, keine Ahnung, ich wollte mich nach meinem Telefon bücken und das hätte ich lassen sollen. Und dann bin ich volle Lotte auf die Knie gefallen.
2: Nein, oh, mir tun gerade die Knie weh. Und jetzt?
3: Oh, ja, alles wieder gut, soweit. Okay. Geht schon wieder.
2: Jetzt überleg mir, jetzt hätte ich noch die Knie irgendwas
3: gemacht.
2: Das
3: Schlimme ist, wenn du, mein Mann war gerade einkaufen. Das Schlimme war eigentlich nur, ich saß nur dann da auf dem Boden und kam halt nicht mehr hoch. Das ist viel schlimmer.
2: Ach du Schande.
3: Da kommt man sich so richtig dämlich vor. Wenn du auf dem Boden sitzt, dir tut alles weh und du kannst nicht aufstehen.
2: Ach du Schande. Ja, das tut mir leid. Aber du nimmst auch alles mit, oder?
3: Was dir?
2: Ha? Du nimmst auch alles was? Mit. Du nimmst alles mit, was geht.
3: Ja. Klar, logisch. Ja. Aber wieder gelernt. Bücke dich nicht nach dem scheiß Telefon.
2: Nein, nein, es ist die Telefonsucht. So, jetzt pass mal auf, wo du mir heute Morgen dein Rezept geschickt hast, bin ich erst zu Tode erschrocken. Habe ich gedacht, nee, da bin ich aber sowas von raus. Aber dann habe ich es durchgelesen, dann war es wieder ganz anders. Weil es hört sich so schlecht an für mich.
3: Was, so schlecht?
2: Ja, weil ich gedacht habe, es wäre eine echte Ziege. Das?
3: Mmh. Ah, nein.
2: Verstehst du jetzt, was ich verstehe?
3: Ja. Ich habe das nur so genannt, ich fand es witzig.
2: Ich fand es im ersten Moment, ich bin zu Tode erschrocken.
3: Die heiße Ziege.
2: Aber erzähl erst mal, wie es funktioniert und dass man es wirklich essen kann. Also keine Panik.
3: Okay, probier ich deine Nummer heute. Granatapfel trifft heiße Ziege.
2: Ja.
3: Ja, wir haben ja die ersten Granatäpfel bei uns reif, du. Die sind jetzt immer echt früh dran, aber es war ja so warm und so.
2: Ja.
3: Aber wir haben die echt richtig lecker. Richtig schöne, saftige Granatäpfel.
2: Dann erzähl.
3: So, also ihr braucht dafür einen großen, frischen Granatapfel, zwei kleine Ziegenkäsetaler oder ja, Ziegenkäserollen. Das gibt es hier auch überall im Supermarkt. Es gibt sogar in der Camembert-Form mehr oder weniger. Also das kann man verschieden... Also, das, was einem einfach gut schmeckt, ne?
2: Mhm.
3: Ziegenfrischkäse kann man auch nehmen. Und kleiner Tipp, ich habe genau das exakt gleiche Rezept auch schon mit dem, wer nicht so auf Ziegenkäse steht, man kann es auch exakt mit einem schönen Camembert machen.
2: Ah ja.
3: Funktioniert auch sehr gut. Genau. Dann brauche ich zwei Esslöffel Honig, eine kleine Chili, Rosmarin, also zwei Rosmarin, Handvoll Walnüsse und oder Pistazien, das kann man sich aussuchen, einen Teelöffel Butter, Zitrone und Limettensaft oder Limettensaft, ein bisschen schwarzen Pfeffer, Salz und Pfeffer. So, dann nehme ich den Granatapfel, den halbiere ich mir einmal durch und dann muss ich den so ein bisschen rollen und dann hole ich mir mit dem Esslöffel am besten die Kerne dort raus, tue ich mir dann schön in eine Schüssel hinein, geben die Ziege, die nehme ich einfach die Scheiben, nehme eine Pfanne, mache die richtig schön heiß und lege den Ziegenkäse dort rein und brate den von beiden Seiten goldgelb an. Dann ab auf den Teller damit, dann gebe ich die Butter in die Pfanne hinein, gebe die Walnüsse dazu, zu Pistazien, die Butter, die Chili und Rosmarin ein bisschen dazugeben, alles ineinander schön schwenken, die Hälfte nur der Granatäpfel dazugeben, dann das alles über den Ziegenkäse drüber und die frischen dann nochmal drüber streuen und schon ist die Nummer fertig. Sehr lecker, tolle Vorspeise, jetzt gerade auch wenn es wieder heiß ist. Tolles Rezept.
2: Da fällt auch jetzt ein Schuh draus, aber ich habe da Bilder im Kopf gehabt, ich kann das gar nicht sagen, hör mal.
3: Daran habe ich gar nicht gedacht, dass du da so Bilder im Kopf haben könntest.
2: Ja, furchtbar. Ich wollte das Rezept eigentlich gar nicht weiterlesen. Ich habe gedacht, nie im Leben esse ich das. Aber gut, jetzt esse ich es.
3: Es ist wirklich sehr lecker.
2: Ja, jetzt bin ich dabei. Jetzt werde ich es ausprobieren, genau. Aber vorher nicht. Ich hatte eine echte Ziege.
3: Kleiner Tipp. Wer keinen Ziegenkäse mag, man kann das auch Camembert. Super lecker mit Camembert machen.
2: Ja, super.
3: Die passt mit jedem guten, schönen Käse.
2: Super. Jetzt pass auf. Dann würde ich sagen, du erzählst uns, was auf der Biofinca diese Woche los ist.
3: Gar nichts, wir haben zu.
2: Was?
3: Jo, jetzt bist du mal überrascht, ne?
2: Ja, geht's noch einmal. Das geht doch einfach
3: nicht. Ich fliege am Mittwoch mit meinem Mann in Urlaub für eine Woche.
1: Oh.
2: Was?
3: Für die Sintflut. Ja, wir sind im Urlaub eine Woche.
2: Darf man fragen, wohin es geht? Oder ist das privat?
3: Wir fliegen nach Valencia.
2: Hab ich mir fast gedacht.
3: Zu Familie und Freunden fliegen wir.
2: Ja gut, dann wünsche ich euch einen traumhaft schönen...
3: Wir haben ein schönes Haus direkt am Meer. Wir werden uns einfach eine Woche gut gehen lassen. Aber auch ein bisschen geschäftlich sind wir da. Ja. Aber wir hauen erstmal eine Woche ab.
2: Ich gönn's euch.
3: Kurzfristig, jetzt war nicht lange geplant.
2: Ja.
3: Wir haben jetzt gesagt, wir hauen über. Jetzt ist gerade im Moment so ruhig. Also was sollte sich doch ein Gast vor uns verirren. Es gibt Kaffee und Kuchen, also man kann auch shoppen kommen und so. Unsere Mitarbeiter sind ja trotzdem da.
2: Ah, okay.
3: Aber Restaurant selber ist nicht anwesend.
2: Alles klar, dann wissen wir Bescheid. Und nächsten Montag kann ich mit dir rechnen oder nicht?
3: Aber natürlich, gut. Klar.
2: Alles klar.
3: Wenn ich an der Aqua di Valencia ersoffen bin.
2: Du pass bloß auf, hör mal. Das wäre die nächste Schlagzeile von dir. Genau, ich wünsche euch, ich wünsche euch einen traumhaft schönen Urlaub. Genießt ihn und wir hören uns dann wieder am nächsten Montag.
3: Nächste Woche, ja.
2: Alles klar, Tobias. Bis dann. Ciao.
3: Ciao.
2: Also, dann essen wir heute die Ziege ohne Probleme.
1: Ja.
2: Du bist mein Sommer.
1: Oh.
2: Wird jetzt Tobias mit Sicherheit Tobi sagen.
1: Ja.

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1: Ja, und was haben wir heute im Kaffeemuster 2 zu erleben? 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Wir wissen ja, zwei Stimmen, die harmonieren. Und dann von 22 bis 0 Uhr nochmal Detlef und Frenz, die begeistern mit einmaligen Stimmen. Ja, und da wünschen wir euch viel Spaß im Café Mozart 2. Und lecker essen gibt's da auch. So, wir kommen zum Wandern.
2: Ja, und zwar jetzt nach diesen extrem heißen Tagen und der damit verbundenen Waldbrandgefahr. Wir hatten darüber berichtet, gerade in den Bergen konnte nun am Wochenende die Waldbrandwarnstufe wieder deaktiviert werden. Und das zieht natürlich wieder viele Wanderer auf Gran Canaria in die Natur. Und die Rettungsleitstelle 112 Canarias hat eine Liste mit den wichtigsten Verhaltensregeln herausgegeben, damit auch der Ausflug zu Fuß sicher bleibt. Und die wollen wir euch nicht vorenthalten.
1: Also erstmal sollte man die Sonne niemals unterschätzen. Das Risiko für schwere Sonnenbrände steigt in der Höhe deutlich an. Auch bei kühlerem Bergwind ist die UV-Strahlung extrem stark.
2: Ja, und man sollte die Mittagszeit meiden. Plant eure Tour so, dass ihr in den extrem heißen Stunden am Mittag nicht direkt in der prallen Sonne lauft.
1: Dann haben wir natürlich regelmäßiges Nachcremen. Trage den Sonnenschutz unbedingt schon vor Start auf und creme bei längeren Touren alle paar Stunden mal nach.
2: Ja, und trinken ohne Durst. Also packt genügend Wasser ein und trinkt regelmäßig kleine Schlucke, ohne erst zu warten, ja, bis ihr richtig durstig seid.
1: Ja, dann leichtes Essen einpacken, nimm frische und leichte Lebensmittel im Rucksack mit. Der Körper braucht es bei der Anstrengung der Hitze, leicht und verdauliche Energie. Also die Ente mit Rotkraut und Knödel bleibt daheim.
2: Genau. Und auf den vorgegebenen Wegen bleiben. Also niemals offiziell markierte Wanderwege verlassen. Abkürzungen führen im rauen Gelände schnell in gefährliche Schluchten.
1: Ja, und natürlich ganz wichtig, Akku voll aufladen geht nur mit einem vollgeladenen Handy los. Verlasst euch aber nicht blind darauf, da es viele in Schluchten in Gran Canaria kein Netz gibt. Und man sollte vielleicht auch nochmal so eine extra Station mitnehmen. Man weiß ja nie, ja, was passiert.
2: Und wenn man während der Tour Anzeichen von Schwindel, Kopfschmerzen oder Übelkeit bemerkt, ja, sollte man unbedingt im Schatten eine Pause einlegen und im Zweifel sogar über die 112 Hilfe rufen.
1: Ja, wir machen Musik und dann kommen wir zu den lokalen Nachrichten mit interessanten Themen. Unter anderem Hotel in Las Burras ist vorerst vor dem Abriss bewahrt. Oder aber Taxifahrer zum Flughafen könnten? Na, wir verraten es noch nicht. Also auf jeden Fall dranbleiben und dann kommen wir gleich mit den lokalen Nachrichten. Aber erst Dua Lipa mit Physiker.

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2: Neue Abfahrt von der GC1 zum Hafen. Auf Gran Canaria soll eine neue provisorische Abfahrt von der GC1 direkt zum Hafen von Las Palmas entstehen. Sie wird zur Kreiselanlage am Fischereihafen bei Castillo de la Luz führen. Damit sollen Autofahrer künftig eine alternative Zufahrt zum Hafen nutzen können. Hintergrund sind die Bauarbeiten zur Untertunnelung des Verkehrsknotens Belén María, die den Verkehr derzeit zusätzlich belasten. Die neue Verbindung soll deshalb den Verkehr besser verteilen und den überlasteten Kreisel entlasten. Die Zufahrt bleibt vorerst provisorisch und soll während der Bauarbeiten die Auswirkungen auf den Verkehr möglichst gering halten.
3: Motorradfahrer bei Ayacata schwer verletzt. Ein 58er Motorradfahrer ist am Sonntagmorgen auf der Straße zwischen La Plata und Ayacata auf Gran Canaria schwer verletzt worden. Der Mann stürzte gegen 10.56 Uhr und zog sich dabei eine schwere Unterschenkelbruch zu. Rettungskräfte aus Tunte übernahmen zunächst die medizinische Versorgung. Außerdem wurde der Verletzte mit einem Rettungshubschrauber des kanarischen Rettungsdienstes ins Universitätsklinikum von Gran Canaria geflogen. Auch die örtliche Polizei, die Guardia Civil und die kanarischen Polizei waren im Einsatz und sicherten unter anderem den Bereich für die Landung des Hubschraubers.
2: Hotel in Las Burras vorerst vor Abriss bewahrt. Ein Hotel an der Playa de Las Burras in Santa Bartolomé de Tirajana muss vorerst nicht mit einem Abriss rechnen. Das hat die Audiencia Nacional entschieden und einen Küstenabschnitt von rund 700 Meter neu bewertet. Hintergrund ist ein jahrelanger Streit um den sogenannten Küstenabstand, der festlegt, welche Flächen zum öffentlichen Küstenbereich gehören. Nach Ansicht des Gerichts hat der Bau der Uferpromenade die Eigenschaften des Geländes so verändert, dass die bisherige Grenzziehung nicht mehr ohne weiteres gilt. Die Entscheidung hebt den bisherigen Grenzverlauf allerdings nur teilweise auf. Nun muss ein neues Verfahren durchgeführt werden. Das letzte Wort könnte außerdem der oberste Gerichtshof Spanien haben, falls gegen das Urteil Berufung eingelegt wird.
3: Taxifahrten zum Flughafen könnten künftig maximal 40 Euro kosten. Die Taxibranche in Las Palmas de Gran Canaria erwägt eine Preisobergrenze für Fahrten zum Flughafen. Tagsüber sollen Fahrgäste demnach höchstens 40 Euro bezahlen. Nachts sowie an Feiertagen wären bis zu 45 Euro möglich. Entscheidend wäre weiterhin der Betrag auf dem Taxameter. Die Fahrt dürfe diesen Höchstpreis jedoch nicht überschreiten. Eine pauschale Einheitsgebühr, bei der jede Fahrt gleich viel kostet, lehnt die Branche dagegen ab. Die Taxiverbände führen derzeit eine nicht bindende Online-Abstimmung unter den rund 1640 Taxilizenzen der Stadt durch. Das Ergebnis soll in die Gespräche mit der kanarischen Verkehrsbehörde in der kommenden Woche einfließen. Für eine Einführung müssen die Zustimmungen allerdings deutlich über 50% liegen.
2: Tierheim in Las Palmas wird deutlich teurer. Das geplante städtische Tierheim in Las Palmas de Gran Canaria wird fast 34% teurer. Statt ursprünglich 5,07 Millionen soll der Bau nun 6,79 Millionen Euro kosten. Grund sind vor allem gestiegene Preise für Baumaterialien, Energie, Transport und Personal. Das Tierheim soll eine dauerhafte Lösung für herrenlose Tiere schaffen. Der Bau hatte sich über Jahre verzögert. Nun liegt die Genehmigung für die Ausschreibung vor.
3: Ja, das waren unsere Lokalnachrichten auf Mixradio Gran Canaria. Jederzeit natürlich nachlesbar auf mixradio.eu, Instagram oder aber auf Facebook. So, wir machen Musik. David Bisbal, Mi Siento Vivo und Gypsy Kings. Da haben wir ja so alles dabei.

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2: Genau, und das können wir beweisen. Immer montags bekommen wir unsere Zahlen. Das heißt, alle Hörer, die bei uns auf der Webseite waren und auf den Kopfhörer gedrückt haben. Und zwar wurde Mixradio gehört in Deutschland, in Spanien, in der Schweiz. In Österreich wurde Mixradio gehört, in Belgien, den Vereinigten Staaten, in Tschechien, in Schweden, in Luxemburg, in der Niederlande hört man Mixradio, Italien, Afghanistan, Algerien, Dänemark, Frankreich, Norwegen, auch da wurde Mixradio gehört, in Portugal, in Simbabwe, in Finnland, in Färöer, ja, Entschuldigung. Und in Georgien, in Irland, in Kolumbien und dann haben wir noch 8 andere Länder, die aber noch nicht aufgezeichnet sind. Kontinente haben wir: Europa, Nordamerika, Afrika, Asien und Südamerika. Hört sich gut an.
3: Hört sich sehr gut an.
2: Sehr gut an.
3: Ich hoffe, wir haben uns auch gut angehört in den letzten 2 Stunden, denn das ist das Ende des Radiofrühstücks mit Bärbel und Thomas, die Montagsausgabe von 9 bis 11 Uhr. Aber ihr wisst, wir sind ja der Sender mit den meisten Live-Moderationen und live geht es hier weiter von 11 bis 13 Uhr mit Playa Aventura, mit Pascal und ich glaube, Elli wird ihn unterstützen.
2: Ja.
3: Ja. Und dann, also 11 bis 13 Uhr und dann von 13 bis 15 Uhr, da findet was statt, der Gute-Laune-Mittag mit Melvin. Also dranbleiben, eingeschaltet lassen, freut euch drauf.
2: Und ich habe noch einen Tipp, wenn einer von euch Computerprobleme hat, und kennen wir das nicht alle?
3: Ja, kennen wir alle.
2: Kennen wir alle. Also wir haben da wirklich einen tollen Tipp und zwar Marc Mehrens. Das ist der Computerspezialist im Süden und der hat wirklich eine Ahnung, nicht nur von Software, Hardware, alles. Und können wir bestens empfehlen, Telefonnummer von dem lieben Marc, 604-924-7795. Ich wiederhole nochmal, 604-924-7795, der Computerspezialist hier im Süden.
3: Ja.
2: So, wir sagen tschüss,
3: ja,
2: adios.
3: Bis morgen.
2: Hasta luego. Wir verabschieden uns rockig. 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
5: Am Mikrofon Gisela Hoff. Der Tropensturm Lala hat sich vor Hawaii zu einem Hurrikan der Kategorie 1 verstärkt. Auf der größten Insel des US-Bundesstaates sorgten die Auswirkungen bereits für Überschwemmungen, Stromausfälle und gesperrte Straßen. Nach Angaben des US-Hurrikan-Zentrums erreichen die anhaltenden Winde Geschwindigkeiten von bis zu 120 Kilometern pro Stunde. Die Behörden beobachten die weitere Entwicklung des Sturms aufmerksam. Trotz der vereinbarten Waffenruhe kommt es im Südlibanon weiter zu Angriffen zwischen Israel und der Hisbollah. Nach Angaben der israelischen Armee wurde bei einem Luftangriff ein ranghoher Hisbollah-Kommandeur getötet. Der Angriff traf demnach die Ortschaft Dir al-Sarani. Die libanesischen Behörden meldeten dort 4 Tote und 17 Verletzte. Die erneuten Gefechte erhöhen den Druck auf die ohnehin fragile Waffenruhe. Waldbrände richten umso größere Schäden an, je schneller sie sich verbreiten. Zu diesem Ergebnis kommt eine Studie von Forschern der Western Colorado University. Für die Untersuchung wurden Waldbrände in den USA und Kanada ausgewertet. Demnach nimmt mit der Geschwindigkeit der Flammen auch deren Stärke zu. Gleichzeitig vergrößert sich der Anteil der Flächen, die besonders stark abbrennen. Ein Flugzeug der Bundeswehrflugbereitschaft sorgt derzeit auf den Seychellen für Aufmerksamkeit. Die Bombardier Global 5000 musste auf einem Trainingsflug von Ägypten zur französischen Insel Réunion wegen eines technischen Problems außerplanmäßig auf dem Inselstaat landen. Nach Angaben des Verteidigungsministeriums wird bereits an der Reparatur gearbeitet. An Bord befindet sich ausschließlich die Besatzung, die wohlauf ist. Für Aufsehen sorgte die Maschine, nachdem ein AfD-Bundestagsabgeordneter ein Foto davon veröffentlicht und zunächst über eine nicht angekündigte Reise von Regierungsmitgliedern spekuliert hatte. Auf der Insel Salamis, westlich von Athen, hat ein Feuer 2 Menschenleben gefordert. Einsatzkräfte fanden die Leichen von 2 Personen. Wer die Opfer sind, ist bislang nicht bekannt. Der starke Wind machte es den Feuerwehrleuten schwer, den Brand unter Kontrolle zu bringen. Gleichzeitig warnt der griechische Zivilschutz im Großraum Athen vor einer sehr hohen Gefahr für weitere Waldbrände.
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1: 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Und jetzt ist es 11.02 Uhr und ihr habt heute eingeschaltet zu Playa Aventura mit mir, Elli, und...
0: Ja, und der Pascal, der ist natürlich heute auch wieder mit dabei. Und heute beschäftigen wir uns so ein bisschen mit dem Thema Schlafen und mit Celebrities, die hier so ab und zu mal auf der Insel unterwegs sind. Also ein bisschen was, ja, Interessantes, leicht Wissenschaftliches und ein bisschen Klatsch und Tratsch ist heute auf jeden Fall mit dabei. Und wir starten jetzt in die Sendung mit Run Republic und ihrem Song Ain't Worried. Kennt ihr alle vom Film Top Gun. Wir starten, wir legen los, Musik ab.

0: So, Pascal, ich habe mal eine Frage an dich. Wie hast du letzte Nacht so geschlafen?
1: Boah, also letzte Nacht, weiß ich nicht, ich bin noch so ein bisschen verspannt irgendwie. Gestern war ich, glaube ich, ein bisschen zu lange unterwegs, zu viel Sport gemacht, deswegen, ja, leichte Verspannung noch so im Rücken.
0: Okay, verstehe. Ja, ich kenne das gut, wenn man irgendwie in Urlaub fährt und man irgendwie plötzlich ganz, ganz anders schläft, vor allem gerade am Anfang. Und irgendwie gerne, wenn ich im Urlaub bin, mache ich irgendwie mal zwischendurch einen kleinen Powernap am Strand oder schlafe vor allen Dingen auch ein bisschen länger als gewohnt. Und das ist auch ja relativ normal, denn im Urlaub verändert man nämlich den Rhythmus von seinem Schlafen. Denn es gibt keine festen Arbeitszeiten mehr und abends ist man meistens länger unterwegs. Morgen kann man ein bisschen länger ausschlafen und man isst zu anderen Uhrzeiten. Und dadurch verändert sich automatisch auch unser Schlafrhythmus. Und das ist aber überall, also in jeder Kultur ist das nämlich etwas anders, denn man merkt schnell im Urlaub, dass der Tagesrhythmus dann doch ganz anders aussehen kann, was für uns ungewöhnlich wirkt, aber man kann dort auch, also es kann dort in den Ländern auch relativ normal sein. Und hier bei uns in Spanien kennen wir ja die sogenannte Siesta, also dass man eine längere Pause am Nachmittag oder Mittag macht und somit vor der Mittagshitze entflieht. Und dadurch verschiebt sich dann aber auch der Tagesablauf etwas nach hinten, denn man isst dadurch später und man ist länger unterwegs. Man sieht hier ja auch abends immer noch die Kinder auf der Straße spielen. Und ja, Schlaf und Erholung verteilen sich dann aber anders über den Tag sozusagen. Und ja, es ist auf jeden Fall nachgewiesen, dass es auf der ganzen Welt unterschiedliche Schlaftypen gibt. Es gibt bei uns natürlich in Deutschland und Österreich natürlich auch und der Schweiz die sogenannten Frühaufsteher und die dann auch wieder früh schlafen gehen. Aber es gibt auch Kulturen, wo die Leute erst abends richtig aktiv werden. Und genau, wir beschäftigen uns heute mit ein paar interessanten Fragen. Einmal natürlich dieser Schlafeffekt im Urlaub. Das nennt man nämlich auch der First Night Effekt. Darüber erzähle ich euch später mehr. Und natürlich auch, wie die ganzen unterschiedlichen Kulturen, also zum Beispiel hier auch in Spanien die Siesta, was daran vielleicht auch sehr smart ist, das irgendwie weiterzumachen. Und Pascal hat uns dann auch noch einen interessanten Fact mitgebracht. Wir gehen jetzt aber erstmal musikalisch mit Marianne Rosenberg weiter. Es geht weiter mit Es gehört zu dir.

Endlich Urlaub, ein schönes Hotelzimmer oder eine tolle Ferienwohnung. Was möchte man mehr? Und eigentlich sollte man sich dann doch gut erholen können. Doch ich kenne das auch zu gut, denn man liegt dann plötzlich stundenlang wach. Und das kennen auch viele bestimmt aus dem Urlaub. Und das ist ein bekanntes Phänomen. Und das heißt zum Beispiel der First Night Effect. Und gemeint ist damit die erste Nacht in der ungewohnten Umgebung. Man braucht länger Zeit zum Einschlafen. Man wacht häufiger mal auf und schläft insgesamt weniger erholsam. Genau. Was Forschungen zeigen, dass in Schlaflaboren meistens die erste Nacht teilweise gar nicht erst ausgewertet wird, weil sie normalen Schlaf nicht als zuverlässig widerspiegeln kann. Und der Grund ist dafür natürlich unser Gehirn. Denn in fremden Umgebungen schaltet das Gehirn offenbar nicht vollständig ab. Und eine Gehirnhälfte bleibt weiterhin wachsam, wie eine Art kleine Wachpolster, der auf ungewohnte Geräusche, Gerüche oder andere Veränderungen reagiert. Und ja, zum Glück verschwindet dieser Effekt oder dieses Phänomen meistens schon nach der zweiten Nacht. Und man kann sich an Dinge zum Beispiel wie sein eigenes Kissen oder eine ungewohnte Abendroutine kann dabei dann auch irgendwie helfen, schneller in den Urlaubsmodus reinzukommen. So, und jetzt bleibt unbedingt dran, weil später kommen noch ein paar Phänomene vom Schlafen und ein paar spannende Tipps. Und jetzt machen wir erstmal musikalisch weiter mit Pink Pony Club.

Es ist 11.24 Uhr am 17. August 2026 und wir kommen gleich zu den Lokalnachrichten. Ich gebe euch jetzt einen kurzen Teaser. Es gibt eine neue Abfahrt von der GC1 zum Hafen. Darauf schauen wir später. Und ein Motorradfahrer bei Ayacata ist schwer verletzt worden gestern Morgen. Das Hotel Las Boratas ist vorerst vor dem Abriss bewahrt. Und Urlauber und Urlauberinnen können sich freuen aus Las Palmas, denn die Taxifahrten zum Flughafen könnten künftig maximal nur 40 Euro kosten. Und was sehe ich hier noch? Das ist noch das Tierheim in Las Palmas, wird deutlich teurer. Und ja, wir gehen gleich weiter mit den Lokalnachrichten. Und jetzt kommt erstmal noch ein kleiner Song davor.

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1: Heute ist der 17. August um 11.30 Uhr. Neue Abfahrt von der GC1 zum Hafen. Auf Gran Canaria soll eine neue provisorische Abfahrt von der GC1 direkt zum Hafen von Las Palmas entstehen. Sie wird zur Kreiselanlage am Fischereihafen beim Castillo de la Luz führen. Damit sollen Autofahrer künftig eine alternative Zufahrt zum Hafen nutzen können. Hintergrund sind die Bauarbeiten zur Untertunnelung des Verkehrsknotens Belén-Mariá, die den Verkehr derzeit zusätzlich belasten. Die neuen Verbindungen sollen deshalb den Verkehr besser verteilen und den überlasteten Kreisel entlasten. Die Zufahrt bleibt vorerst provisorisch und soll während der Bauarbeiten die Auswirkungen auf den Verkehr möglichst gering halten.
2: Motorradfahrer bei Ayacata schwer verletzt. Ein 58-jähriger Motorradfahrer ist am Sonntagmorgen auf der Straße zwischen La Plata und Ayacata auf Gran Canaria schwer verletzt worden. Der Mann stürzte gegen 10.56 Uhr und zog sich dabei vermutlich eine schwere Unterschenkelbruch zu. Rettungskräfte aus Tunte und übernahmen zunächst die medizinische Versorgung. Anschließend wurde der Verletzte mit einem Rettungshubschrauber der kanarischen Rettungsdienste SUC ins Universitätsklinikum von Gran Canaria geflogen. Auch die örtliche Polizei, die Guardia Civil und der kanarische Polizei wurden im Einsatz und sicherten unter anderem den Bereich für die Landung des Hubschraubers.
1: Hotel in Las Burras vorerst vor Abriss bewahrt. Ein Hotel an der Playa de Las Burras in San Bartolomé de Tirajana muss vorerst nicht mit einem Abriss rechnen. Das hat die Audiencia Nacional entschieden und einen Küstenabschnitt von rund 700 Metern neu bewertet. Hintergrund ist ein jahrelanger Streit um den sogenannten Küstenabschnitt, der festlegt, welche Flächen zum öffentlichen Küstenbereich gehören. Nach Ansicht des Gerichts hat der Bau der Uferpromenade die Eigenschaften des Geländes so verändert, dass die bisherige Grenzziehung nicht mehr ohne weiteres gilt. Die Entscheidung hebt den bisherigen Grenzverlauf allerdings nur teilweise auf. Nun muss ein neues Verfahren durchgeführt werden. Das letzte Wort könnte außerdem der oberste Gerichtshof Spaniens haben, falls gegen das Urteil Berufung eingelegt wird.
2: Taxifahrten zum Flughafen könnten künftig maximal 40 Euro kosten. Die Taxibranche in Las Palmas de Gran Canaria erwägt eine Preisobergrenze für Fahrten zum Flughafen. Tagsüber sollen Fahrgäste demnächst höchstens 40 Euro bezahlen, nachts sowie an Feiertagen wären es bis zu 45 Euro möglich. Entscheidend wäre weiterhin der Betrag auf dem Taximeter. Die Fahrten dürfen diesen Höchstpreis jedoch nicht überschreiten. Eine pauschale Einheitsgebühr, bei der jede Fahrt gleich viel kostet, lehnt die Branche dagegen ab. Die Taxiverbände führen derzeit eine nicht bindende Online-Abstimmung unter den rund 1640 Taxilizenzen der Stadt durch. Das Ergebnis soll in die Gespräche mit der kanarischen Verkehrsbehörde in der kommenden Woche einfließen. Für eine Einführung müssten die Zustimmungen allerdings deutlich über 50% liegen.
1: Tierheim in Las Palmas wird deutlich teurer. Das geplante städtische Tierheim in Las Palmas de Gran Canaria wird fast 34% teurer. Statt ursprünglich 5,7 Millionen Euro soll der Bau nun 6,79 Millionen Euro kosten. Grund sind vor allem gestiegene Preise für Baumaterialien, Energie, Transport und Personal. Das Tierheim soll eine dauerhafte Lösung für herrenlose Tiere schaffen. Der Bau hat sich über Jahre verzögert. Nun liegt die Genehmigung für die Ausschreibung vor. Das waren die Lokalnachrichten hier bei Mixradio Gran Canaria. Zum Nachlesen wie immer bei uns auf der Webseite.

11.37 Uhr hier beim Mixradio Gran Canaria. Das war gerade Sly and the Family Stone. Und hier auf der Insel gibt es ja doch so die ein oder andere bekannte Person, die sich mal blicken lässt. Und ja, die ein oder andere Klatschpresse hat letztens herausgefunden, dass der Vater von Jason Statham tatsächlich hier auf der Insel gesungen und gearbeitet hat. Sein Vater hieß nämlich Barry und sein Künstlername hieß Barry Wild. Und der ist hier aufgetreten, hat gearbeitet und rund 10 Jahre lang war er als Sänger in Bars und Hotels im Süden der Insel unterwegs. Und Statham hat seinen Vater auch dort bereits schon öfter mal besucht. Bevor Hollywood die Kanaren überhaupt als Filmkulisse entdeckt hat, besonders in Puerto de Mogán hat es dem Schauspieler angetan. Nämlich trotz seiner Bekanntheit hält Statham seine Aufenthalte in Gran Canaria aber weitgehend aus der Öffentlichkeit heraus. Also es könnte gut möglich sein, dass Jason Statham hier ab und zu mal rumgeistert. Da muss man mal gucken, ob man irgendwo so einen durchtrainierten Kerl ohne Haar rumlaufen sieht. Der ist natürlich nicht der Einzige, aber auf jeden Fall sieht er ja so aus. Und man munkelt, er könnte vielleicht auch irgendwo eine Immobilie haben. Es würde ja Sinn machen, ne? Wenn er so eine Verbindung zur Insel hat, mit auch seinem Vater, vor allem Barry Wild, der hier gesungen hat und auch aufgetreten ist. Aber was man nochmal dazu sagen muss, der große Unterschied liegt hier dabei, dass sein Vater hier wirklich Geld verdienen musste. Also der hat hier gearbeitet, um Geld zu verdienen. Inzwischen ist sein Vater aber schon gestorben, aber man vermutet, man munkelt, Jason Statham ist auch ab und zu auf der Insel, aber man erhält es natürlich gerne geheim, denn man möchte ja entspannt Urlaub machen. Es gibt aber auch einen Hollywood-Star, der gerade auch Urlaub auf den Kanaren macht, der aber gerade nicht so angenehm Ruhe hat, denn der wurde schon entdeckt. Um wen es sich handelt, findet ihr gleich heraus. Bleibt einfach dran, dann gibt's in der nächsten Moderation Infos dazu.

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0: 11.44 Uhr und das war gerade Bangaranga von Dara. Das war der Song, der den Eurovision Song Contest von 2026 tatsächlich gewonnen hat. Ne? Und jetzt geht's weiter thematisch hier, denn Urlaub auf den Kanaren, den lieben wir ja. Nicht nur Muggel, sondern offenbar auch Zauberer, denn auf Teneriffa, da wurde Harry Potter gesichtet. Also natürlich nicht Harry Potter aus der Serie, sondern der Schauspieler Daniel Radcliffe. Der macht gerade mit seiner Familie Urlaub. Der wurde nämlich gesichtet mit einer Frau und einem Kinderwagen. Und man hat auch schon Videos gesehen, wie sich die Leute Unterschriften holen und Autogramme. Ellie, hast du die auch gesehen?
1: Ja, ich habe mir auch ein paar Videos auf Instagram dazu angeschaut. Aber ich muss sagen, wenn man in den Urlaub will, will man ja wirklich eigentlich nur abschalten, entspannen. Genau. Und als so großer Weltstar ist es wirklich so schwierig, glaube ich, da mal seine Ruhe zu haben.
0: Also er sah, muss ich sagen, auch echt ein bisschen sehr traurig aus und auch so ein bisschen sehr enttäuscht, weil er hat sich vermutlich vorgestellt, er kann jetzt Urlaub machen mit seiner Familie, ganz entspannt wie jeder andere, aber er ist halt nicht wie jeder andere, ne? Er ist der beste Zauberer der Welt, ne? Und da kann er halt einfach nicht entspannt Urlaub machen, so ist das halt einfach, wenn man ein Superstar ist, ne? Aber wenn ihr das hört und ihn sieht mit seiner gelben Kappe und seinem Muskelshirt, wie er unterwegs ist auf Teneriffa, sollte er noch da sein, dann lasst ihn in Ruhe. Macht vielleicht ein Foto von Weitem, dass ihr gesagt habt, ja, wir haben ihn gesehen, aber lasst ihm den Glauben, dass er doch noch entspannt Urlaub machen kann auf Teneriffa. Und jetzt geht's weiter mit spanischer Musik, nämlich mit Pasatiempo hier bei Mixradio Gran Canaria.

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4: Am Mikrofon Gisela Hoff. Der Tropensturm Lala hat sich vor Hawaii zu einem Hurrikan der Kategorie 1 verstärkt. Auf der größten Insel des US-Bundesstaates sorgten die Auswirkungen bereits für Überschwemmungen, Stromausfälle und gesperrte Straßen. Nach Angaben des US-Hurrikan-Zentrums erreichen die anhaltenden Winde Geschwindigkeiten von bis zu 120 Kilometern pro Stunde. Die Behörden beobachten die weitere Entwicklung des Sturms aufmerksam. Trotz der vereinbarten Waffenruhe kommt es im Südlibanon weiter zu Angriffen zwischen Israel und der Hisbollah. Nach Angaben der israelischen Armee wurde bei einem Luftangriff ein ranghoher Hisbollah-Kommandeur getötet. Der Angriff traf demnach die Ortschaft Deir al-Zarani. Die libanesischen Behörden meldeten dort 4 Tote und 17 Verletzte. Die erneuten Gefechte erhöhen den Druck auf die ohnehin fragile Waffenruhe. Waldbrände richten umso größere Schäden an, je schneller sie sich verbreiten. Zu diesem Ergebnis kommt eine Studie von Forschern der Western Colorado University. Für die Untersuchung wurden Waldbrände in den USA und Kanada ausgewertet. Demnach nimmt mit der Geschwindigkeit der Flammen auch deren Stärke zu. Gleichzeitig vergrößert sich der Anteil der Flächen, die besonders stark abbrennen. Ein Flugzeug der Bundeswehrflugbereitschaft sorgt derzeit auf den Seychellen für Aufmerksamkeit. Die Bombardier Global 5000 musste auf einem Trainingsflug von Ägypten zur französischen Insel Réunion wegen eines technischen Problems außerplanmäßig auf dem Inselstaat landen. Nach Angaben des Verteidigungsministeriums wird bereits an der Reparatur gearbeitet. An Bord befindet sich ausschließlich die Besatzung, die wohlauf ist. Für Aufsehen sorgte die Maschine, nachdem ein AfD-Bundestagsabgeordneter ein Foto davon veröffentlicht und zunächst über eine nicht angekündigte Reise von Regierungsmitgliedern spekuliert hatte. Auf der Insel Salamis, westlich von Athen, hat ein Feuer 2 Menschenleben gefordert. Einsatzkräfte fanden die Leichen von 2 Personen. Wer die Opfer sind, ist bislang nicht bekannt. Der starke Wind machte es den Feuerwehrleuten schwer, den Brand unter Kontrolle zu bringen. Gleichzeitig warnt der griechische Zivilschutz im Großraum Athen vor einer sehr hohen Gefahr für weitere Waldbrände.
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1: 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Und egal wie ihr es macht, ihr macht's richtig, denn ihr habt eingeschaltet bei Mixradio Gran Canaria und bei unserer Sendung heute Playa de Aventura. Wir befinden uns jetzt in der zweiten Stunde und wir haben euch noch ein paar interessante Themen mitgebracht.
0: Ja, genau. Wir schauen nämlich nochmal auf das Thema Schlafen, was man da so besonders machen kann, ob vielleicht Siesta auch eine Option für uns wäre, auch in anderen Ländern und vielleicht auch noch weitere Themen. Aber jetzt, da starten wir erstmal in die Sendung mit Harry Styles.

Das war Stefan Michael Schalt und es ist 12.08 Uhr. Und jetzt ist es natürlich so weit, dass es wirklich mit die heißesten Temperaturen am Tag sind und man merkt, es wird sehr, sehr heiß. Aber die Hitze macht nicht nur müde, sondern kann auch unsere Konzentration und Leistungsfähigkeit beeinträchtigen. Und gerade in den frühen Nachmittagsstunden, also zwischen so 13 und 16 Uhr, hat unser Körper außerdem ganz natürlich ein Leistungstief. Und hier in den südlichen Ländern gibt es dafür natürlich schon lange eine Lösung und das ist natürlich die Siesta. Denn eine Pause während der heißen Stunden machen, wo man sich irgendwie ein bisschen zurückzieht oder etwas Ruhe bekommt und vielleicht auch mal so 20 bis 50 Minuten einen kurzen Powernap macht, kann natürlich richtig gut tun. Und genau, etwa 20 Minuten Schlaf reichen nämlich denn auch schon aus, um danach wieder fitter und konzentrierter weiter in den Tag zu starten. Und ich frage mich da auch ein bisschen, dadurch, dass wir jetzt auch schon so heiße Sommertage in Mitteleuropa hatten, ob das nicht vielleicht auch etwas ist, worüber man auch bei uns oder halt mehr Mitteleuropa diskutieren kann, ob man irgendwie den Alltag oder den vor allen Dingen den Arbeitsalltag stärker an die Temperaturen anpassen sollte. Vielleicht morgens etwas früher starten und die größere Hitze für eine längere Pause nutzen und danach weitermachen. Und vielleicht müssen wir uns also nicht unbedingt mehr leisten, sondern einfach vielleicht lernen, wie man anders mit der Hitze und unserem Rhythmus umgeht. Ja, und musikalisch geht es jetzt weiter mit Kate Bush mit Running Up the Hill.

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12.22 Uhr hier bei Mix Radio Gran Canaria. Das war gerade ein super Soul-Song, mal wieder für die Seele. Und jetzt kommt was da. Ja, stellt euch mal vor, ihr liegt abends im Bett, kommt so zur Ruhe, schlaft langsam ein, Augen zu und dann zack, auf einmal ist man wieder wach, weil man hat irgendwie so komplett gezuckt durch den ganzen Körper. Und ich kann euch sagen, da seid ihr nicht die Einzigen, denn das Phänomen ist wirklich weit verbreitet, aber auch kein Grund zur Sorge. Denn wenn wir einschlafen, dadurch läuft unser Gehirn verschiedene Aktivitätsphasen. Zu Beginn des Schlafprozesses wechselt das Gehirn von einem wachen, aufmerksamen Zustand zu einem entspannteren Modus. Und in dieser Übergangsphase kann es zu plötzlichen Muskelzuckungen kommen, die als Einschlafzuckungen oder auch hypnagogische Zuckungen bezeichnet werden. Und in dieser Übergangsphase, da entlädt sich dann die Skelettmuskulatur so unkontrolliert in den Schlaf. Und da steckt wirklich nichts Schlimmes dahinter, das ist ganz normal und kann eben vorkommen. Und dann gibt es ja auch noch das Gefühl, was viele von uns haben, ist ja dieses Gefühl des Fallens. Und das kommt dadurch, dass sich die Muskeln einfach zu schnell entspannen während des Schlafens. Und dann wird diese Entspannung fälschlicherweise als Sturz interpretiert. Also wenn man auf einmal halt, ne, man steht, dann fliegt man und da ist ja überhaupt keine Anspannung mehr in den Muskeln, beziehungsweise die Muskeln müssen sich ja nicht anstrengen, weil die müssen ja nicht stehen oder so, ne? Und das löst dann eine Muskelkontraktion aus und das ist ein wichtiger Schutzmechanismus, denn wenn die Muskeln angespannt sind, beziehungsweise wenn sie warm sind, dann schützt es sozusagen auch vor Verletzungen und dann haben wir das sozusagen auch mit dem, dass wir plötzlich fallen und auf einmal wach sind. Genau, jetzt wisst ihr Bescheid und wir machen jetzt weiter mit Shakira und Ultima.

0: So, und es geht weiter. Das war Jennifer Lopez with Can't Get Enough. Und weil wir gerade bei diesem Thema Schlafen waren, haben wir uns noch ein paar Fakten, spannende Fakten übers Träumen rausgesucht. Und ja, mein erster Fakt ist, wir verbringen erstaunlich viel Zeit mit dem Träumen. Aber wie viel das tatsächlich ist, ich war super überrascht davon. Denn über das ganze Leben gerechnet sind es ungefähr bei einem 80-jährigen Menschen ungefähr 43.800 Stunden, die wir mit dem Träumen verbringen. Und mein zweiter Fakt für euch ist, dass tatsächlich auch kleine Babys träumen. Leider kann man bei den Föten im Mutterleib das noch nicht genau erweisen, ob die wirklich träumen oder ja, ob sie überhaupt träumen. Allerdings ist klar, dass neugeborene Säuglinge ca. 50% ihres Schlafes träumen und sich fast ausschließlich während des Schlafens in der REM-Schlafphase befinden. Was ist denn diese REM-Schlafphase? Das ist eine Phase, wo sich Wachstumshormone ausgeschüttet werden, und wir brauchen diese, also Kinder brauchen diese Phase, um natürlich ihr Gehirn auszuwickeln und die, ja, und einfach zu wachsen. Und jetzt kommen wir noch zu meinem dritten Fakt. Und der ist uns, glaube ich, naja, so spannend ist er nicht. Ich glaube, vielen ist es bewusst, denn wir vergessen rund 90% unserer Träume wieder. Und oft dauert es meistens auch nur einfach ein paar wenige Minuten nach dem Aufwachen, bis die Erinnerungen dann wieder verschwinden an unseren Träumen. Und Pascal, hast du denn noch ein paar Fakten für uns?
1: Ich kann da direkt weitermachen, weil wenn man sich unbedingt an die Träume erinnern will, hilft es sich wirklich, das nochmal genau aufzuschreiben oder genau durchzudenken. Also wenn man aufwacht und so gerade im Gefühl hat, verdammt, das war so ein spannender Traum, dann direkt nochmal alles durchgehen, was man in der Erinnerung hat, dran denken, weil dann bleibt es auch im Langzeitgedächtnis. Am besten vielleicht sogar noch gleich aufschreiben, wenn es wirklich interessant war. Und dann habe ich noch weitere Fakten, denn im Träume, da sehen wir auch oft sehr viele Personen und manchmal kennen wir sie eigentlich gar nicht, aber wir müssen sie kennen, denn jedes Gesicht, was wir im Traum sehen, haben wir im realen Leben schon einmal gesehen. Und Ellie hat gerade erzählt, Babys träumen, und ich kann euch auch sagen, Tiere, die träumen auch. Wir sehen es auch oft bei Katzen oder Hunden, wenn sie halt im Schlaf sind und ab und zu irgendwie so einen schnelleren Puls haben oder der Schwanz wedelt. So. Das heißt ja, öfter ist es ja auch so, dass dann zum Beispiel die Tiere dann irgendwie auf der Jagd sind oder spielen und deswegen sich dann auch mal irgendwie so ein bisschen anders bewegen. Und dann habe ich es zumindest so, dass man im Schlaf ja auch mehrere verschiedene Träume hat. Und das liegt daran, dass im Schlaf mehrere Zyklen, die sich etwa alle 90 Minuten wiederholen, dass man die hat. Und in jeder Phase, da verarbeitet das Gehirn Erlebnisse und Gefühle, wodurch pro Nacht so 4 bis 6 verschiedene Träume entstehen. Und wenn wir direkt aus einer solchen Traumphase aufwachen, dann können wir uns besonders gut an mehrere dieser Träume erinnern. Genau, das waren unsere Fakten zum Thema Schlaf. Und wir kommen jetzt auch schon fast zum Ende, aber ein paar Songs haben wir noch. Hier ist zum Beispiel Nelly Furtado.

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0: 12.45 Uhr, das war Luis Fonsi mit La Romana und ich werde hier langsam echt müde, weil wir so viel über das Thema Schlafen geredet haben, aber es ist ja überhaupt nicht schlimm, denn es geht gleich powermäßig weiter mit dem Gute-Laune-Nachmittag und Melvin, der Moderator, der sitzt schon da, moin!
1: Moin, ich kann dich nicht ganz sehen, weil der Stuhl so niedrig ist hier, aber ist ja nicht so dramatisch.
0: Ja.
1: Ja. Ich freue mich, dass ich wieder für euch da sein kann. Ich habe heute übrigens für euch hier heute sehr viel Sport mit dabei, denn es geht um die Leichtathletik-Europameisterschaften, die ja letzte Woche waren. Und ich wette, ihr da draußen
0: habt... Wo waren die denn? Ich habe davon überhaupt nichts mitbekommen.
1: Die waren in Birmingham und deswegen, das wollte ich nämlich gerade sagen, ich habe nämlich auch fast nichts davon mitbekommen, bis auf einen einzigen Clip auf Social Media. Und deswegen müssen wir uns nochmal angucken, was da eigentlich so los war. Was wir vielleicht verpasst haben.
0: Ja, das ist ja richtig wichtig, dass du dann mal darüber aufklärst, weil es ist ja schon ein relativ sportliches Großereignis. Ich habe davon auch noch nicht gehört. Vielleicht sollte ich meinen Mittagsschlaf doch noch ein bisschen nach hinten schieben und dann bei dir mal mit reinhören.
1: Das wäre nicht schlecht. Dann weißt du ein bisschen mehr und kannst eventuell mal mit richtig fundiertem Fachwissen um dich schmeißen. Oder einfach mal, sagen wir mal, wie sagt man schön, so ein Icebreaker für ein gutes Gespräch, wenn man nicht weiß, worüber man sprechen soll.
0: Ja, das ist gut. Dann verbreite ich dir nicht mehr so ein gefährliches Halbwissen, wie sonst immer. Aber jetzt geht's weiter mit Kylie Minogue. Das ist der Tschö-Tschö-Song. Hier ist Kylie Minogue mit Can't Get You Out of My Head.

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4: Mit Michael Miem. US-Präsident Trump steht mit seinem Gaza-Friedensplan vor neuen Schwierigkeiten. Sein Schwiegersohn Jared Kushner traf in Ägypten unter anderem den ägyptischen Präsidenten sowie Vermittler aus Katar und der Türkei und führte dabei auch Gespräche mit dem neuen Hamas-Chef. Heute ist ein Treffen mit dem israelischen Ministerpräsidenten Netanyahu geplant. Streit gibt es vor allem über die Reihenfolge möglicher Schritte. Die USA verlangen überprüfbare Maßnahmen von beiden Seiten, während Netanyahu einen Abzug israelischer Truppen vor einer Entwaffnung der Hamas ablehnt. Die anhaltende Aktivität des Ätna sorgt am Flughafen Catania wieder für Einschränkungen. Wegen neuer Aschewolken wurde ein Teil des Luftraums gesperrt. Dadurch können zunächst weniger Maschinen in Catania landen. Erst am Wochenende hatte sich der Flugbetrieb nach mehr als einer Woche mit erheblichen Behinderungen weitgehend normalisiert. Durch den Vulkanausbruch waren zuvor zahlreiche Flüge ausgefallen oder mussten auf andere Flughäfen umgeleitet werden. Der Bund will im kommenden Jahr mehr als 200 Milliarden Euro neue Schulden aufnehmen. Bis zum Ende des Jahrzehnts könnte sich die zusätzliche Verschuldung auf mehr als 1 Billion Euro summieren. Damit würde die Bundesregierung einen historischen Schuldenanstieg einleiten. Gleichzeitig dürften die jährlichen Zinskosten bis dahin auf rund 80 Milliarden Euro steigen und sich damit etwa verdoppeln. Rund 80% der Bundesausgaben würden dann auf Soziales, Verteidigung und Kreditkosten entfallen. Und jetzt weitere Meldungen mit Gisela Hoff.
5: Ein neuerlicher Massenansturm auf die spanische Nordafrika-Exklave Ceuta ist am Wochenende ausgeblieben. Spanien und Marokko hatten ihre Sicherheitsmaßnahmen zuvor deutlich verstärkt. Der Tropensturm Lala hat sich vor Hawaii zu einem Hurrikan der Kategorie 1 verstärkt. Auf der größten Insel des US-Bundesstaates sorgten die Auswirkungen bereits für Überschwemmungen, Stromausfälle und gesperrte Straßen. Nach Angaben des US-Hurrikan-Zentrums erreichten

Ihr hört Mixradio Gran Canaria auf 101.1 und 104.8 und hier kommt eure Prise gute Laune direkt aus dem Sendestudio, denn ihr hört den gute Laune Nachmittag mit mir, Melvin. Ich freue mich, dass ihr dabei seid und wir haben es jetzt genau 13 Uhr kanarischer Zeit bzw. 14 Uhr natürlich auf dem europäischen Festland und ich wage mal den Blick aus dem Fenster und es ist ein wenig windig und oh Gott, ich sehe ein paar Wolken, aber der Himmel, er ist wunderschön kanarisch blau, das kann man sich gar nicht vorstellen, wie aus dem Bilderbuch, da machen auch die paar Wolken, finde ich, das nicht kaputt, sondern es packt, es fügt sich ein ganz wunderbar in diese Kulisse. Und ich will natürlich auch gar nicht zu viel quatschen, denn ich habe heute viel vor, denn wir gucken ein bisschen auf den Spott, der letzte Woche passiert ist, wo ich wenig mitbekommen habe und ihr vielleicht ja auch, aber ich will nicht zu viel verraten. Deswegen kommen hier erstmal Weekend.

Jennifer Hudson mit I'll Fight hier bei Mixradio Gran Canaria um 13.08 Uhr kanarischer Zeit. Und wir kommen jetzt zur Leichtathletik-Europameisterschaften. Die haben nämlich stattgefunden vom 10. bis zum 16. August und es sind die 27. ihrer Art gewesen im britischen Birmingham. Und ich vermute mal, dass die für ganz viele von euch unterm Radar liefen. Außer ihr interessiert euch jetzt natürlich explizit für bestimmte Leichtathletik-Sportarten, dann war das wahrscheinlich für euch das Ereignis des Jahres. Aber ich persönlich habe wirklich nur ganz wenig Ausschnitte gesehen, ansonsten ist das gänzlich an mir vorbeigegangen. Und deshalb muss ich erstmal mein und euer Wissen natürlich an dieser Stelle etwas auffrischen. Denn zum ersten Mal wurde die 4x100 Meter Mixstaffel ausgetragen. Und anstelle des 2024 in Rom ausgetragenen Halbmarathons stand wie immer bei den Europameisterschaften in Jahren ohne Olympische Spiele der Marathon mit Einzel- und Teambewertung auf dem Programm. Zudem gab es auch noch das Gehen, war zum ersten Mal eine Distanz von einem Halbmarathon, also 21,0975 Kilometern und auch als Marathon, also 42,195 Kilometer. Und alle G-Disziplinen wurden zeitgleich auf derselben Strecke gemeinsam ausgetragen. Die G-Disziplinen über diese Distanzen von 20 und 35 Kilometern wurden aber dafür gestrichen. Und insgesamt hatten diese Leichtathletik-EM, da gab es 52 Wettbewerbe, je 25 für Frauen und Männer, sowie zwei Mixed-Wettbewerbe. Und auch nochmal ganz kurz, für die dann natürlich das am meisten interessiert, wie sah denn das Medaillenranking eigentlich aus? Italien hat abgeräumt mit 22 Medaillen, davon 10 Gold. Großbritannien hat 19 erreicht und 9 davon Gold. Und auch Deutschland zum Beispiel hat 21 Medaillen sich sagen wir mal, erarbeitet, vor allem die Sportler, und davon auch 6-mal Gold. Und alle, die uns gerade aus Österreich zuhören müssen, ihr müsst jetzt ganz doll stark sein, denn es gab gar keine Medaillen. Aber die Schweiz, die hat es zumindest auf 7 Medaillen geschafft. Da waren die Sportler auch sehr, sehr gut unterwegs, denn die haben auch 2-mal Gold geholt. Und es gab auch natürlich ein wenig Drama bei dieser Europameisterschaft. Das ist ja natürlich logisch, ganz ohne geht es ja nicht. Und das schauen wir gleich uns mal ein bisschen mehr an, denn das war teilweise doch schon ein bisschen kurios. Aber manchmal muss das im Sport natürlich auch sein.

Sia mit Gimme Love. Und wir haben es jetzt 13.17 Uhr kanarischer Zeit und ihr hört natürlich immer noch Mix Radio Gran Canaria. Eure Stimme aus dem Süden. Und wir bleiben bei der Leichtathletik. Jetzt habe ich mir mal hier sehr gut verhaspelt. Wir bleiben bei der Leichtathletik-Europameisterschaft in Birmingham, die letzte Woche stattgefunden hat. Und da gab es doch recht viel Drama. Denn vor allem davon habe ich auch einen Clip gesehen. Das war nämlich aus einem Interview. Das war, glaube ich, von der Sportschau natürlich. Wer kennt es nicht? Das viral gegangen ist. Denn nämlich nach ihrem Sturzdrama über 3000 Meter Hindernis hadert nämlich Lea Meyer mit der Taktik der Siegerin. Denn als Vorwurf gegen Europameisterin Gesa Krause will sie das aber nicht verstanden wissen. Beide sind übrigens für Deutschland angetreten. Das muss ich einmal hier vorweg nochmal sagen. Denn sie hat sich nämlich doch recht trotzig geäußert in dem TV-Interview, weil sie eben doch ganz schön wahrscheinlich wütend darüber sich selbst gewesen ist, dass sie es eben nicht geschafft hat. Und sie hat eben auch nochmal gesagt, Gesa ist verdient Europameisterin geworden. Sie hat die beste Taktik gewählt und ihre Stärken ausgespielt, schrieb die 28-Jährige bei Instagram. Cleverness und Taktik seien sehr entscheidende Faktoren einer Meisterschaft, schrieb Meyer. Und wer das für sich an Tag X perfektioniert hat, dem gönne ich auch jeden Erfolg. Denn unmittelbar nach dem Rennen über 3000 Meter Hindernis hatte sich eben die viertplatzierte Meyer, die am letzten Wassergraben gestürzt war und damit eine sicher geglaubte Medaille aus der Hand gab, auch zur Siegerin Krause geäußert. Und ihre Äußerungen waren eben in sehr, sehr vielen Medien aufgefasst worden, denn sie hat nämlich da gesagt, sie finde, dass sie die Medaille eben verdient hätte und nicht ihre Konkurrentin. Und da hatte sie eben nochmal kritisiert, dass die sagen wir, Strategie ihrer Konkurrentin nämlich gewesen ist, dass dies eher aussitzt, also eher, sagen wir mal, der Masse hinterherrennt und dann am Ende eben nochmal alles rausholt, weil sie sich eben noch nicht ganz ausgepowert hat. Und vielleicht kennt ihr das auch, wenn ihr vielleicht selber irgendwie bestimmte Sportart macht, man auch zusammen zum Beispiel laufen geht, zumindest ich gehe morgens mal laufen, und dann eben zum Beispiel der eine eben tatsächlich am Ende ganz schön außer Atem ist und der andere eben nochmal richtig Gas geben kann. So in etwa war die Situation. Und manchmal ist das vor allem im Wettkampf auch nochmal richtig hart. Das kann man, glaube ich, auch nachvollziehen. Und eben Lea Meyer, die hat dann eben doch eben jubeln dürfen und hat eben Gold gewonnen. Und eben mit 34 Jahren hat die WM Dritte von 2015, 2019 eben noch einmal ein Meisterstück abgeliefert. Und nach 8 Jahren ist sie wieder die schnellste Mama der Hinderniswelt und wieder eben somit die Königin Europas, was diese Disziplin angeht. Und jetzt machen wir erstmal musikalisch ein bisschen weiter, denn diese Geschichte ist ja natürlich nicht die einzige. Aber jetzt kommt erstmal Alan Walker mit Faded.

Und jetzt um 13.26 Uhr gehen wir schon wieder in richtig großen Schritten, gehen Lokalnachrichten. Da geht es heute übrigens um folgende Themen. Es gibt eine neue Abfahrt von der GC1 zum Hafen. Sowie wurde ein Motorradfahrer bei Ayacada schwer verletzt. Ein Hotel in Las Burras wurde vorerst vom Abriss bewahrt. Sowie eine Taxifahrt zum Flughafen könnte künftig maximal nur 40 Euro kosten. Und das Tierheim in Las Palmas, das wird deutlich teurer. Bis dann haben wir noch ein bisschen Zeit, deswegen kommt hier noch ein Song und der von da kommt mit... Mensch, also jetzt heute finde ich gerade nicht meine Wörter, das finde ich nicht so gut. Der kommt natürlich von Agnes, der Song On and On.

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1: Und wir haben es 13.31 Uhr kanarischer Zeit. Neue Abfahrt von der GC1 zum Hafen. Auf Gran Canaria soll eine neue provisorische Abfahrt von der GC1 direkt zum Hafen von Las Palmas entstehen. Sie wird zur Kreiselanlage am Fischereihafen bei Castillo de la Luz führen. Damit sollen Autofahrer künftig eine alternative Zufahrt zum Hafen nutzen können. Hintergrund sind die Bauarbeiten zur Untertunnelung des Verkehrsknotens Belém Maria, die den Verkehr derzeit zusätzlich belasten. Die neue Verbindung soll deshalb den Verkehr besser verteilen und den überlasteten Kreisel entlasten. Die Zufahrt bleibt vorerst provisorisch und soll während der Bauarbeiten die Auswirkungen auf den Verkehr möglichst gering halten. Motorradfahrer bei Ayacata schwer verletzt. Ein 58-jähriger Motorradfahrer ist am Sonntagmorgen auf der Straße zwischen La Plata und Ayacata auf Gran Canaria schwer verletzt worden. Der Mann stürzte gegen 10.56 Uhr und zog sich dabei vermutlich einen schweren Unterschenkelbruch zu. Rettungskräfte aus Tunte übernahmen zunächst die medizinische Versorgung. Anschließend wurde der Verletzte mit einem Rettungshubschrauber des kanarischen Rettungsdienstes SUC ins Universitätsklinikum von Gran Canaria geflogen. Auch die örtliche Polizei, die Guardia Civil und die kanarische Polizei waren im Einsatz und sicherten unter anderem den Bereich für die Landung des Hubschraubers ab. Hotel in Las Burras vorerst vor Abriss bewahrt. Ein Hotel an der Playa de Las Burras in San Bartolomé de Tirajana muss vorerst nicht mit einem Abriss rechnen. Es hat die Audiencia Nacional entschieden und einen Küstenabschnitt von rund 700 Metern neu bewertet. Hintergrund ist ein jahrelanger Streit um den sogenannten Küstenabstand, der festlegt, welche Flächen zum öffentlichen Küstenbereich gehören. Nach Ansicht des Gerichtes hat der Bau der Uferpromenade die Eigenschaften des Geländes so verändert, dass die bisherige Grenzziehung nicht mehr ohne weiteres gilt. Die Entscheidung hebt den bisherigen Grenzverlauf allerdings nur teilweise auf. Nun muss ein neues Verfahren durchgeführt werden. Das letzte Wort könnte außerdem der Oberste Gerichtshof Spaniens haben, falls gegen das Urteil Berufung eingelegt wird. Taxifahrten zum Flughafen könnten künftig maximal 40 Euro kosten. Die Taxibranche in Las Palmas de Gran Canaria erwägt eine Preisobergrenze für Fahrten zum Flughafen. Tagsüber sollen Fahrgäste dennoch mit höchstens 40 Euro bezahlen, nachts sowie an Feiertagen wären bis zu 45 Euro möglich. Entscheidend wäre weiterhin der Betrag auf dem Taxameter. Die Fahrt dürfte diesen Höchstpreis jedoch nicht überschreiten. Eine pauschale Einheitsgebühr, bei der jeder Fahrt gleich viel kostet, lehnt die Branche deswegen ab. Die Taxiverbände führen derzeit eine nicht bindende Online-Abstimmung unter den rund 1640 Taxilizenzen der Stadt durch. Das Ergebnis sollen die Gespräche mit der kanarischen Verkehrsbehörde in den kommenden Wochen einfließen. Für eine Einführung müsste die Zustimmung allerdings deutlich über 50% liegen. Tierheim in Las Palmas wird deutlich teurer. Das geplante städtische Tierheim in Las Palmas de Gran Canaria wird fast 34% teurer. Statt ursprünglich 5,07 Millionen soll der Bau nun 6,79 Millionen Euro kosten. Grund sind vor allem gestiegene Preise für Baumaterialien, Energie, Transport und Personal. Das Tierheim soll eine dauerhafte Lösung für herrenlose Tiere schaffen. Der Bau hat sich über Jahre verzögert. Nun liegt die Genehmigung für die Ausschreibung vor. Das waren die Lokalnachrichten hier auf Mixradio Gran Canaria. Die könnt ihr wie immer nachlesen auf unserer Website www.mixradio.eu oder geht auf Facebook. Da heißen wir Mixradio Gran Canaria New Generation oder ihr findet uns auch auf Instagram unter mixradio_fm.

Avicii mit Wake Me Up. Und nicht nur sportlich war es letzte Woche im britischen Birmingham, denn dort waren die Leichtathletik-Europameisterschaften, sondern die waren vor allem auch teuer. Und man könnte es wirklich so zusammenfassen, so sind einige Aussagen, die Preise, sie sind eine Schande. Denn das kann man sich teilweise gar nicht vorstellen. Die Bühnen waren nämlich in Birmingham zum Großteil einfach leer. Denn es waren extrem exorbitant hohe Preise, die Fans einfach nicht dahin gelockt haben. Und das kann man sich gar nicht vorstellen, denn in Großbritannien, in Birmingham, waren es relativ kleine Stadien sogar. Denn wenn man überlegt mal, als in München die waren oder in Berlin, das sind ja im Olympiastadion, da sitzen ja Zehntausende. Und in Birmingham, das war eins der kleinsten Stadien, die jetzt genutzt wurden, da waren so etwa 13.600 Fans, hätten im Stadion Platz gefunden. Aber 10.000 Plätze blieben im Schnitt immer leer. Denn das Problem ist nämlich gewesen, dass rund ein Ticket pro Tag etwa 175 Euro gekostet hat. Und das vor allem erst ganz oben, also wo man am wenigsten sieht. Dementsprechend war eben auch der Andrang extrem gering. Zudem kamen auch noch hohe Kosten für Parkplätze sowie auch eine recht schlecht angebundenen ÖPNV. Und da haben einige Sportler auch echt ihren Unmut ein bisschen Lauf gelassen, auch bei Interviews, weil sie gesagt haben, es kann halt nicht sein, dass man vor leeren Rängen Sport macht und vor allem auch ja dann krasse Leistung abliefern soll und einfach auch vielleicht den Support eben auch hören möchte von den Menschen, die gerade zugucken, die einen anfeuern wollen, weil das eben ja nochmal zusätzlich doch ein bisschen den Adrenalinkick gibt. Und das hat man an der Stelle sehr bedauert. Aber die Veranstalter haben zumindest gesagt, dass sie eigentlich ganz zufrieden damit waren, denn die Zuschauerzahlen und auch die Ticketkäufe haben wohl die letzten Jahre übertroffen. Also ganz so schlimm kann es dann eben nicht gewesen sein. Aber womöglich könnten auch diese Leerstände doch einen Einfluss darauf haben, denn eben man möchte sich ja auch in Großbritannien für die Weltmeisterschaften 2029 bewerben. Und das könnte natürlich sein, dass dort München als Gegner eventuell dadurch schon mal bessere Chancen hat, denn da waren die Ränge einfach viel, viel besser besetzt vor ein paar Jahren.

Und ein letztes Mal um 13:45 kanarischer Zeit schauen wir nochmal auf die Highlights der Leichtathletik-Europameisterschaften. Denn die sind vermutlich wie bei euch, also zumindest wie bei mir, wahrscheinlich auch an euch vorbeigegangen. Aber das ist nicht schlimm, denn hier habe ich nochmal ein kleines Update für euch. Denn man kann es eigentlich kaum glauben, denn Julia Ulbrich, die ist nämlich Speerwerferin und die hat es allen bewiesen. Denn die 25-Jährige gewinnt nämlich EM Silber. Und das eben ganz ohne Sportförderung und vor allem auch dank eines Minijobs, der eben ihre Miete finanziert. Das heißt, da hat sie auch sich einen Traum erfüllt, aber man sieht eben auch, dass eben vor allem so eine Sportart total unterfinanziert ist und vor allem eben auch dadurch, dass sie gar nicht im Blick ist von vielen, einfach dafür sorgt, dass eben die Athletinnen echt krasse Leistungen nicht nur sportlich einfach abliefern, sondern eben auch einfach im Privatleben. Und am Ende auch noch hier eine kleine Sache, denn es gab natürlich auch die Mixed-Staffel. Das war das erste Mal tatsächlich bei der Leichtathletik-Europameisterschaften. Und da war Gastgeber Großbritannien am schnellsten, aber da hat auch die deutsche Mixed-Staffel übrigens Silber geschafft. Und das war wohl auch ein ganz schöner Kampf. Das könnt ihr euch auch noch als Video übrigens auch online im Netz anschauen. Das ist wirklich Wahnsinn, was da einige abgeliefert haben. Aber die Großbritannier, die sind einfach allen davon gerast. Da kam einfach keiner hinterher. Die waren einfach zu flink. Und jetzt machen wir erstmal musikalisch weiter, denn hier kommt Lil Mix mit Black Magic. Denn manchmal, da braucht man im Sport auch ein bisschen Magie, um bestimmte Leistungen zu schaffen. Ja.

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5: Mit Michael Miem. US-Präsident Trump steht mit seinem Gaza-Friedensplan vor neuen Schwierigkeiten. Sein Schwiegersohn Jared Kushner traf in Ägypten unter anderem den ägyptischen Präsidenten sowie Vermittler aus Katar und der Türkei und führte dabei auch Gespräche mit dem neuen Hamas-Chef. Heute ist ein Treffen mit dem israelischen Ministerpräsidenten Netanyahu geplant. Streit gibt es vor allem über die Reihenfolge möglicher Schritte. Die USA verlangen überprüfbare Maßnahmen von beiden Seiten, während Netanyahu einen Abzug israelischer Truppen vor einer Entwaffnung der Hamas ablehnt. Die anhaltende Aktivität des Ätna sorgt am Flughafen Catania wieder für Einschränkungen. Wegen neuer Aschewolken wurde ein Teil des Luftraums gesperrt. Dadurch können zunächst weniger Maschinen in Catania landen. Erst am Wochenende hatte sich der Flugbetrieb nach mehr als einer Woche mit erheblichen Behinderungen weitgehend normalisiert. Durch den Vulkanausbruch waren zuvor zahlreiche Flüge ausgefallen oder mussten auf andere Flughäfen umgeleitet werden. Der Bund will im kommenden Jahr mehr als 200 Milliarden Euro neue Schulden aufnehmen. Bis zum Ende des Jahrzehnts könnte sich die zusätzliche Verschuldung auf mehr als 1 Billion Euro summieren. Damit würde die Bundesregierung einen historischen Schuldenanstieg einleiten. Gleichzeitig dürften die jährlichen Zinskosten bis dahin auf rund 80 Milliarden Euro steigen und sich damit etwa verdoppeln. Rund 80% der Bundesausgaben würden dann auf Soziales, Verteidigung und Kreditkosten entfallen. Und jetzt weitere Meldungen mit Gisela Hoff.
6: Ein neuerlicher Massenansturm auf die spanische Nordafrika-Exklave Ceuta ist am Wochenende ausgeblieben. Spanien und Marokko hatten ihre Sicherheitsmaßnahmen zuvor deutlich verstärkt. Der Tropensturm Lala hat sich vor Hawaii zu einem Hurrikan der Kategorie 1 verstärkt. Auf der größten Insel des US-Bundesstaates sorgten die Auswirkungen bereits für Überschwemmungen, Stromausfälle und gesperrte Straßen. Nach Angaben des US-Hurrikan-Zentrums erreichen die anhaltenden Winde Geschwindigkeiten von bis zu 120 Kilometern pro Stunde. Die Behörden beobachten die weitere Entwicklung des Sturms aufmerksam.
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Und ihr hört Mix Radio Gran Canaria auf 101.1 und 104.8. Das sind unsere Radiowellen hier auf der Insel. Und wir haben es jetzt 14.01 Uhr kanarischer Zeit, beziehungsweise 15.01 Uhr auf dem europäischen Festland. Und ich freue mich, dass ihr eingeschaltet habt, denn ihr hört den Gute-Laune-Nachmittag mit mir, Melvin. Und ja, wir haben jetzt eine Stunde lang schon ein bisschen über uns, über die Leichtathletik-Europameisterschaften im Birmingham informiert. Und damit ist jetzt erstmal ein bisschen Schluss, denn zu viel Sport, das machte auch den Unsportlichen, sagen wir mal, etwas neidisch bzw. unzufrieden. Und deswegen müssen wir uns natürlich auch anderen Themen widmen. Deswegen geht es in dieser Stunde erstmal wieder darum, dass ich euch ein kleines Rezeptchen mitgebracht habe, nämlich für einen richtig coolen Salat, der Rosenkohl und Granatapfel beinhaltet. Sowie, wenn ihr wollt, natürlich auch ein paar Pistazien. Und dann schauen wir natürlich nochmal aufs Wetter. Wie sieht es denn da eigentlich aus? Was erwartet uns da die nächsten paar Stunden? Und dann schauen wir doch einfach mal, ob sich dann noch der Strandgang hier zum Beispiel auf Gran Canaria lohnt. Man weiß ja nie, ne? Aber dazu gleich mehr. Und jetzt machen wir erstmal musikalisch weiter hier mit zwei wirklich großen Ikonen, mit Paul McCartney und Ringo Starr. Moment, ich habe heute echt ein Problem mit den Titeln. Das tut mir ganz doll leid. Aber der Songtitel, der ist Home to Us. So ist es nämlich richtig. Und hier kommen die beiden.

Sean Kingston mit Love is Wonderful. Und ich glaube, ja, da können wir alle zustimmen. Liebe, sie ist wunderschön und sie ist auch eine der schönsten Dinge, die wir Menschen doch erleben können. Und ja, warum spreche ich auch gerade darüber? Denn vielleicht wisst ihr es schon, meine Liebe zu Salaten, die ist unbegrenzt groß. Auch wenn ich manchmal meine Schwierigkeiten habe, was denn da so drin ist. Aber das hindert mich nicht daran, euch natürlich wie immer hier ein Rezept vorzustellen. Und da habe ich hier heute Rosenkohlsalat mit Granatapfel und Pistazien für euch vorbereitet. Es ist nämlich, sagen wir schon, ein bisschen herbstlich. Denn natürlich ist es viel grün, aber auch ein bisschen rötlicher Ton mit dabei durch den Granatapfel. Da denkt man schon ein bisschen an den Herbst, zumindest in Europa, auf dem europäischen Festland. Und natürlich in Kombination mit Petersilie, ein bisschen Tomaten, Frühlingszwiebeln, frischer Minze, saftigen Granatapfelkern und tatsächlich gerösteten Pistazien, wenn ihr das natürlich mögt. Ich liebe Pistazien ja tatsächlich, deswegen aber nur in dieser Kombination oder so, dass man einmal sie in dem Sinne auseinanderdrücken muss. Dann ja, alles andere ist ganz doll schwierig. Und natürlich das in Kombination mit einem Zitronendressing, denn auch Dressing darf bei Salat nicht fehlen. Und auch Bulgur, den haben wir heute auch noch mit dabei, denn irgendwas, sagen wir mal, Sättigendes braucht man ja auch noch. Denn vielleicht kennt ihr das, wenn ihr einen Salat esst, man wird relativ schnell wieder hungrig. Bei mir geht das manchmal, weil ich im Kombination mal noch so ein Brötchen und was anderes esse, aber ich habe mich bisher noch nicht getraut, irgendwie was anderes zu machen. Aber vielleicht wird das jetzt endlich mal der Startschuss, auch für mich hier mal etwas exotische Sachen auszuprobieren. Und wie wir das machen, die Anleitung, die gebe ich euch gleich. Aber vorher müssen wir noch ein bisschen Musik hören, denn ich muss mich ja erstmal noch ein bisschen konzentrieren und den Text so richtig wunderschön für euch auswendig lernen, damit auch ihr das dann einfach problemlos machen könnt, ohne dass ihr euch das alles aufschreiben müsst. Aber jetzt kommt erstmal Kylie Minogue mit All the Lovers.

Julio Iglesias mit Thalía und Quien Será. Das ist der Songtitel von diesem wunderschönen Sommersong, wo man nochmal ein bisschen, sag mal, geerdet wird. Und wir kommen jetzt wieder zurück zu meinem kleinen Salattipp für euch, nämlich Rosenkohlsalat mit Granatapfeln und Pistazien und das in Kombination mit Bulgur. Und den müsst ihr am Anfang, wenn ihr dieses Rezept fertig machen wollt, natürlich erstmal kochen und fertig machen. Das natürlich am besten nach Packungsanweisungen, denn ansonsten könnte doch einiges schief gehen. Und am Ende, wenn ihr fertig seid, dann den einmal abgedeckt ein bisschen ruhen lassen, aber das bitte nicht auf dem Herd. Denn ich glaube, wir haben alle schon mal diese Erfahrung gemacht, wenn Sachen anbrennen, dann macht es definitiv keinen Spaß, die Küchengeräte danach sauber zu machen und abzuwaschen oder sei es in die Spülmaschine zu stellen und danach festzustellen, dass das nicht so wirklich funktioniert hat, wie man sich das erhofft hat. Dann im zweiten Schritt, was brauchen wir natürlich? Eine große Schüssel mit Olivenöl, ein bisschen Zitronensaft und auch ein bisschen Honig, wenn ihr natürlich so süßen wollt, ein bisschen Salz und natürlich ganz wichtig, ihr braucht den Rosenkohl, den am besten schon geputzt und auch in dünnen Scheiben geschnitten, sowie genau, das war es eigentlich schon. Ich bin hier gerade ein bisschen verrutscht, denn ihr könnt den natürlich auch in der Küchenmaschine klein schneiden, dann müsst ihr es nicht mit dem Messer machen. Dann am Ende den am besten, den Rosenkohl einmal vermischen mit dem Bulgur und natürlich noch die Frühlingszwiebel mit dazu packen, sowie ein bisschen Minze und auch die Granatapfelkerne. Entweder ihr kauft den natürlich so oder ihr kauft einfach hier einen Granatapfel und quasi schält den dann und macht das dann fertig. Da müsst ihr aber aufpassen, da bitte kein Weiß tragen, denn das endet in der Regel in einem künstlichen Blutbad. Und dann am Ende natürlich noch ein bisschen Salzen und Pfeffer mit dazu packen und fertig ist es. Den Salat könnt ihr auch schon einen Tag vorher vorbereiten, wenn ihr sagt, oh, ihr seid ein bisschen faul, ihr wollt das nicht direkt vor der Mahlzeit machen, dann einfach in den Kühlschrank stellen, denn der Bulgur hält sich und auch der Rosenkohl, der bleibt etwas länger frisch. Und die Pistazien aber bitte erst kurz vor dem Servieren unterrühren, denn da könnte das Problem doch aufkommen, dass am Ende auch geschmacklich sich was verändert. Also da bitte aufpassen. Jetzt machen wir erstmal weiter mit ABBA und der Songtitel, der wird wahrscheinlich allen bekannt sein. Money, money, money.

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1: Jetzt um 14.34 Uhr kanarischer Zeit bzw. 15.35 Uhr europäischer Zeit, also der mitteleuropäischen Zeitzone, schauen wir einmal nach Deutschland, Österreich und der Schweiz, wie es denn da eigentlich bei euch so aussieht mit dem Wetter. Und natürlich fangen wir wie immer mit Deutschland an. Und bei euch ist heute ein guter bunter Wechsel aus Sonne und dichten Wolkenfeldern. Gebietsweise kann es kräftige Schauer geben und natürlich auch tatsächlich im Tagesverlauf eher im Westen und in der Mitte meist trocken immer noch. Und die Höchstwerte, die liegen zwischen 19 und 27 Grad, aber am Abend kann es durchaus nochmal auflockern. Teilweise kann aber auch vor allem schwacher bis mäßiger Wind aus West bis Nordwest wehen. Und in der Nacht zum Dienstag gibt es gebietsweise größere Auflockerungen und langsam abklingende Schauer. Im äußersten Westen zum Morgen aber wieder aufkommender Regen. Die Tiefstwerte, die liegen zwischen 17 bis 9 Grad. Heute schauen wir einmal nach Freiburg im Breisgau. Und bei euch fällt jetzt hier am Nachmittag ein bisschen Regen bei Werten von 20 bis 23 Grad. Und am Abend sind bei euch noch Teile des Himmels mit Wolken bedeckt und die Luft, die kürzt sich ab auf 19 Grad. Nachts ist es wolkig und die Werte, die gehen auf 18 Grad zurück. Es ist also eine recht frische Nacht bei euch. Schauen wir mal nach Österreich und tagsüber kann es bei euch jetzt immer noch zu Gewittern kommen, also passt gut auf und abends regnet es vor allem an der Alpen-Nordseite zwischen Vorarlberg und dem Mostviertel und dazwischen zeigt sich aber immer wieder mal die Sonne. Die Höchstwerte, die liegen zwischen 20 bis 29 Grad, also es könnte ganz schön feucht werden, was die Luftfeuchtigkeit angeht, also passt da gut auf und kommt nicht zu doll ins Schwitzen. Und wir schauen natürlich einmal noch nach Wien und da ist jetzt vor allem im Laufe des Nachmittags doch recht schön, aber leider nicht, denn der Himmel, der bleibt leider grau und es regnet und die Werte, die gehen zurück auf 20 bis 23 Grad und nachts ist aber der Blick auf die Sterne leider nur vereinzelt möglich bei Tiefstwerten von 18 Grad. Schauen wir nochmal rüber in die Schweiz und auch bei euch dichte Wolken, vor allem entlang der Alpen. Es gibt ein höheres Schauer- und Gewitterrisiko und vor allem im Flachland ist es vor allem jetzt am Nachmittag doch recht unbeständig, aber die Sonne, die kann bei euch auch rausgucken und dann habt ihr mal ein bisschen Ruhe. Aber lokal sind trotzdem weiterhin kräftige Gewitter möglich und die Höchstwerte, die liegen zwischen 21 bis 30 Grad. Und der Wind, der kann ganz schön auffrischen, wenn Gewitter gerade in eurer Nähe sind. Und hier schauen wir heute einmal nach Genf und da vor allem im Laufe des Nachmittages liegen die Werte zwischen 21 und 24 Grad und nachts ist der Himmel mit Wolken bedeckt und die Temperatur, die sinkt auf 18 Grad. Und auch Böen sind hier natürlich leider wie immer möglich.

Und jetzt um 14.40 Uhr kanarischer Zeit gucken wir natürlich auch nochmal auf das Wetter hier auf Gran Canaria, beziehungsweise hier in den Süden nach Playa de Ingles. Und da scheint jetzt und strahlt natürlich die Sonne, wie sie nur kann, wie es nur geht. Also hier ist gerade der UV-Faktor auch recht hoch, deswegen passt gut auf euch, auch wenn ihr draußen unterwegs seid. Es ist aber gut windig heute, also da einmal gut aufpassen. Und vor allem auch noch ganz wichtig, die Temperaturen, die liegen zwischen 23 und 26 Grad. Und nachts ist es in der Regel wolkenlos und es kühlt sich ab auf 22 Grad. Aber das hindert uns trotzdem nicht daran, dass trotzdem ein paar Wolken vorbeiziehen, aber das vor allem eher um den Süden hier drumherum. Das heißt, ihr seid bei eurem Strandbesuch nicht betroffen, dass auf einmal Schatten da ist, zumindest ungewollt. Die Wassertemperatur, die liegt bei warmen 25 Grad, fast schon wärmer als draußen. Wow! Und die Sonne, die verlässt uns heute leider um 20.38 Uhr, aber wird morgen um 7.34 Uhr für uns wieder da sein. Die nächste Flut, liebe Strandgänger, die erwartet euch um 16.55 Uhr, die nächste Ebbe dann um 23.03 Uhr und morgen früh pünktlich für alle, die gern Frühsport machen, da ist die nächste Flut um 5.14 Uhr und die nächste Ebbe dann für alle Spätaufsteher um 11.13 Uhr. Und wir schauen natürlich auch nochmal auf die Notfallapotheken. Das ist ganz sehr wichtig, falls ihr noch ein Medikament braucht oder irgendwas dazwischen gekommen ist, Pflaster, wie auch immer, jemand ist hingefallen. Kein Problem. In San Bartolomé de Tirajana ist das der Don Tomás Real Flores und den findet ihr in der Calle Juan Pérez 34 in El Tablero. Für Mogán, das ist die Doña Josefa Mandan Rodríguez im Edificio Doñana in Padalavaca. Und für Santa Lucía de Tirajana ist es der Don Francisco Ramos Bordón in der Avenida de Canarias 423 in Dr. Rall.

So, an der Stelle muss ich doch ja einmal schnell reingehen, denn da ist mir ein kleines Missgeschick passiert. Da war ich mit meiner Maus zu flink, aber das kann ja nun mal passieren. Aber das ist nicht schlimm, denn wir haben es jetzt 14.46 Uhr und das bedeutet eh, dass meine Sendung der gute Laune-Nachmittag hier auf Mix Radio Gran Canaria so langsam ihrem Ende entgegengeht. Aber, nochmal ganz wichtig, das habe ich eben gerade vergessen, das muss ich nochmal einmal nachreichen, denn es ging ja gerade kurz um die Notfallapotheken. Die haben ganz wichtig von heute 9 Uhr bis morgen früh um 9 Uhr auf und wie immer könnt ihr die auch nachlesen auf unserer Webseite unter dem Reiter Services, also auf www.mixradio.eu gehen und dann auf Services klicken und dann findet ihr die auch und dann natürlich direkt als Weiterleitung zu Google, Apple Maps oder alle anderen möglichen Kartendienste, die ihr so benutzt. Und ja, das waren noch wieder zwei spannende Stunden. Vor allem eine Stunde lang ging es vorwiegend ja um die Leichtathletik, Europameisterschaften in Birmingham. Und da war ja auch wirklich viel los. Und das heißt auch für euch, wir haben ganz schön viel vom Sport gehört und auch vor allem viel gelernt. Das heißt, jetzt ist auch mal Zeit für ein bisschen Entspannung. Das heißt, ich wünsche euch noch einen wunderschönen Nachmittag. Geht am besten zum Strand, genießt ein bisschen die Zeit und dann hören wir uns morgen wieder. Dafür aber für 40 Stunden und was ich schon mal verraten kann, morgen stelle ich euch auch ein paar kleine Artists vor, die ihr vielleicht vorher noch nicht gehört habt. Denn wir machen mal eine kleine Newcomer-Sendung. Also, ich wünsche euch noch einen wunderschönen Nachmittag. Und ciao, ciao und gehe raus mit Kelly Clarkson, die ihr gerade leider schon für ein paar Sekunden gehört habt.

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4: Mit Michael Miem. US-Präsident Trump steht mit seinem Gaza-Friedensplan vor neuen Schwierigkeiten. Sein Schwiegersohn Jared Kushner traf in Ägypten unter anderem den ägyptischen Präsidenten sowie Vermittler aus Katar und der Türkei und führte dabei auch Gespräche mit dem neuen Hamas-Chef. Heute ist ein Treffen mit dem israelischen Ministerpräsidenten Netanyahu geplant. Streit gibt es vor allem über die Reihenfolge möglicher Schritte. Die USA verlangen überprüfbare Maßnahmen von beiden Seiten, während Netanyahu einen Abzug israelischer Truppen vor einer Entwaffnung der Hamas ablehnt. Die anhaltende Aktivität des Ätna sorgt am Flughafen Catania wieder für Einschränkungen. Wegen neuer Aschewolken wurde ein Teil des Luftraums gesperrt. Dadurch können zunächst weniger Maschinen in Catania landen. Erst am Wochenende hatte sich der Flugbetrieb nach mehr als einer Woche mit erheblichen Behinderungen weitgehend normalisiert. Durch den Vulkanausbruch waren zuvor zahlreiche Flüge ausgefallen oder mussten auf andere Flughäfen umgeleitet werden. Der Bund will im kommenden Jahr mehr als 200 Milliarden Euro neue Schulden aufnehmen. Bis zum Ende des Jahrzehnts könnte sich die zusätzliche Verschuldung auf mehr als 1 Billion Euro summieren. Damit würde die Bundesregierung einen historischen Schuldenanstieg einleiten. Gleichzeitig dürften die jährlichen Zinskosten bis dahin auf rund 80 Milliarden Euro steigen und sich damit etwa verdoppeln. Rund 80% der Bundesausgaben würden dann auf Soziales, Verteidigung und Kreditkosten entfallen. Und jetzt weitere Meldungen mit Gisela Hoff.
5: Ein neuerlicher Massenansturm auf die spanische Nordafrika-Exklave Ceuta ist am Wochenende ausgeblieben. Spanien und Marokko hatten ihre Sicherheitsmaßnahmen zuvor deutlich verstärkt. Der Tropensturm Lala hat sich vor Hawaii zu einem Hurricane der Kategorie 1 verstärkt. Auf der größten Insel des US-Bundesstaates sorgten die Auswirkungen bereits für Überschwemmungen, Stromausfälle und gesperrte Straßen. Nach Angaben des US-Hurricane-Zentrums erreichen die anhaltenden Winde Geschwindigkeiten von bis zu 120 Kilometern pro Stunde. Die Behörden beobachten die weitere Entwicklung des Sturms aufmerksam.

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3: Mit Michael Miem. US-Präsident Trump steht mit seinem Gaza-Friedensplan vor neuen Schwierigkeiten. Sein Schwiegersohn Jared Kushner traf in Ägypten unter anderem den ägyptischen Präsidenten sowie Vermittler aus Katar und der Türkei und führte dabei auch Gespräche mit dem neuen Hamas-Chef. Heute ist ein Treffen mit dem israelischen Ministerpräsidenten Netanyahu geplant. Streit gibt es vor allem über die Reihenfolge möglicher Schritte. Die USA verlangen überprüfbare Maßnahmen von beiden Seiten, während Netanyahu einen Abzug israelischer Truppen vor einer Entwaffnung der Hamas ablehnt. Die anhaltende Aktivität des Ätna sorgt am Flughafen Catania wieder für Einschränkungen. Wegen neuer Aschewolken wurde ein Teil des Luftraums gesperrt. Dadurch können zunächst weniger Maschinen in Catania landen. Erst am Wochenende hatte sich der Flugbetrieb nach mehr als einer Woche mit erheblichen Behinderungen weitgehend normalisiert. Durch den Vulkanausbruch waren zuvor zahlreiche Flüge ausgefallen oder mussten auf andere Flughäfen umgeleitet werden. Der Bund will im kommenden Jahr mehr als 200 Milliarden Euro neue Schulden aufnehmen. Bis zum Ende des Jahrzehnts könnte sich die zusätzliche Verschuldung auf mehr als 1 Billion Euro summieren. Damit würde die Bundesregierung einen historischen Schuldenanstieg einleiten. Gleichzeitig dürften die jährlichen Zinskosten bis dahin auf rund 80 Milliarden Euro steigen und sich damit etwa verdoppeln. Rund 80% der Bundesausgaben würden dann auf Soziales, Verteidigung und Kreditkosten entfallen. Und jetzt weitere Meldungen mit Gisela Hoff.
4: Ein neuerlicher Massenansturm auf die spanische Nordafrika-Exklave Ceuta ist am Wochenende ausgeblieben. Spanien und Marokko hatten ihre Sicherheitsmaßnahmen zuvor deutlich verstärkt. Der Tropensturm Lala hat sich vor Hawaii zu einem Hurricane der Kategorie 1 verstärkt. Auf der größten Insel des US-Bundesstaates sorgten die Auswirkungen bereits für Überschwemmungen, Stromausfälle und gesperrte Straßen. Nach Angaben des US-Hurricane-Zentrums erreichen die anhaltenden Winde Geschwindigkeiten von bis zu 120 Kilometern pro Stunde. Die Behörden beobachten die weitere Entwicklung des Sturms aufmerksam.
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3: Mit Michael Miem. US-Präsident Trump steht mit seinem Gaza-Friedensplan vor neuen Schwierigkeiten. Sein Schwiegersohn Jared Kushner traf in Ägypten unter anderem den ägyptischen Präsidenten sowie Vermittler aus Katar und der Türkei und führte dabei auch Gespräche mit dem neuen Hamas-Chef. Heute ist ein Treffen mit dem israelischen Ministerpräsidenten Netanyahu geplant. Streit gibt es vor allem über die Reihenfolge möglicher Schritte. Die USA verlangen überprüfbare Maßnahmen von beiden Seiten, während Netanyahu einen Abzug israelischer Truppen vor einer Entwaffnung der Hamas ablehnt. Die anhaltende Aktivität des Ätna sorgt am Flughafen Catania wieder für Einschränkungen. Wegen neuer Aschewolken wurde ein Teil des Luftraums gesperrt. Dadurch können zunächst weniger Maschinen in Catania landen. Erst am Wochenende hatte sich der Flugbetrieb nach mehr als einer Woche mit erheblichen Behinderungen weitgehend normalisiert. Durch den Vulkanausbruch waren zuvor zahlreiche Flüge ausgefallen oder mussten auf andere Flughäfen umgeleitet werden. Der Bund will im kommenden Jahr mehr als 200 Milliarden Euro neue Schulden aufnehmen. Bis zum Ende des Jahrzehnts könnte sich die zusätzliche Verschuldung auf mehr als 1 Billion Euro summieren. Damit würde die Bundesregierung einen historischen Schuldenanstieg einleiten. Gleichzeitig dürften die jährlichen Zinskosten bis dahin auf rund 80 Milliarden Euro steigen und sich damit etwa verdoppeln. Rund 80% der Bundesausgaben würden dann auf Soziales, Verteidigung und Kreditkosten entfallen. Und jetzt weitere Meldungen mit Gisela Hoff.
4: Ein neuerlicher Massenansturm auf die spanische Nordafrika-Exklave Ceuta ist am Wochenende ausgeblieben. Spanien und Marokko hatten ihre Sicherheitsmaßnahmen zuvor deutlich verstärkt. Der Tropensturm Lala hat sich vor Hawaii zu einem Hurrikan der Kategorie 1 verstärkt. Auf der größten Insel des US-Bundesstaates sorgten die Auswirkungen bereits für Überschwemmungen, Stromausfälle und gesperrte Straßen. Nach Angaben des US-Hurrikan-Zentrums erreichen die anhaltenden Winde Geschwindigkeiten von bis zu 120 Kilometern pro Stunde. Die Behörden beobachten die weitere Entwicklung des Sturms aufmerksam.
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4: Mit Michael Miem. US-Präsident Trump steht mit seinem Gaza-Friedensplan vor neuen Schwierigkeiten. Sein Schwiegersohn Jared Kushner traf in Ägypten unter anderem den ägyptischen Präsidenten sowie Vermittler aus Katar und der Türkei und führte dabei auch Gespräche mit dem neuen Hamas-Chef. Heute ist ein Treffen mit dem israelischen Ministerpräsidenten Netanyahu geplant. Streit gibt es vor allem über die Reihenfolge möglicher Schritte. Die USA verlangen überprüfbare Maßnahmen von beiden Seiten, während Netanyahu einen Abzug israelischer Truppen vor einer Entwaffnung der Hamas ablehnt. Die anhaltende Aktivität des Ätna sorgt am Flughafen Catania wieder für Einschränkungen. Wegen neuer Aschewolken wurde ein Teil des Luftraums gesperrt. Dadurch können zunächst weniger Maschinen in Catania landen. Erst am Wochenende hatte sich der Flugbetrieb nach mehr als einer Woche mit erheblichen Behinderungen weitgehend normalisiert. Durch den Vulkanausbruch waren zuvor zahlreiche Flüge ausgefallen oder mussten auf andere Flughäfen umgeleitet werden. Der Bund will im kommenden Jahr mehr als 200 Milliarden Euro neue Schulden aufnehmen. Bis zum Ende des Jahrzehnts könnte sich die zusätzliche Verschuldung auf mehr als 1 Billion Euro summieren. Damit würde die Bundesregierung einen historischen Schuldenanstieg einleiten. Gleichzeitig dürften die jährlichen Zinskosten bis dahin auf rund 80 Milliarden Euro steigen und sich damit etwa verdoppeln. Rund 80% der Bundesausgaben würden dann auf Soziales, Verteidigung und Kreditkosten entfallen. Und jetzt weitere Meldungen mit Gisela Hoff.
5: Ein neuerlicher Massenansturm auf die spanische Nordafrika-Exklave Ceuta ist am Wochenende ausgeblieben. Spanien und Marokko hatten ihre Sicherheitsmaßnahmen zuvor deutlich verstärkt. Der Tropensturm Lala hat sich vor Hawaii zu einem Hurrikan der Kategorie 1 verstärkt. Auf der größten Insel des US-Bundesstaates sorgten die Auswirkungen bereits für Überschwemmungen, Stromausfälle und gesperrte Straßen. Nach Angaben des US-Hurrikan-Zentrums erreichen die anhaltenden Winde Geschwindigkeiten von bis zu 120 Kilometern pro Stunde. Die Behörden beobachten die weitere Entwicklung des Sturms aufmerksam.
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3: Mit Michael Miem. US-Präsident Trump steht mit seinem Gaza-Friedensplan vor neuen Schwierigkeiten. Sein Schwiegersohn Jared Kushner traf in Ägypten unter anderem den ägyptischen Präsidenten sowie Vermittler aus Katar und der Türkei und führte dabei auch Gespräche mit dem neuen Hamas-Chef. Heute ist ein Treffen mit dem israelischen Ministerpräsidenten Netanyahu geplant. Streit gibt es vor allem über die Reihenfolge möglicher Schritte. Die USA verlangen überprüfbare Maßnahmen von beiden Seiten, während Netanyahu einen Abzug israelischer Truppen vor einer Entwaffnung der Hamas ablehnt. Die anhaltende Aktivität des Ätna sorgt am Flughafen Catania wieder für Einschränkungen. Wegen neuer Aschewolken wurde ein Teil des Luftraums gesperrt. Dadurch können zunächst weniger Maschinen in Catania landen. Erst am Wochenende hatte sich der Flugbetrieb nach mehr als einer Woche mit erheblichen Behinderungen weitgehend normalisiert. Durch den Vulkanausbruch waren zuvor zahlreiche Flüge ausgefallen oder mussten auf andere Flughäfen umgeleitet werden. Der Bund will im kommenden Jahr mehr als 200 Milliarden Euro neue Schulden aufnehmen. Bis zum Ende des Jahrzehnts könnte sich die zusätzliche Verschuldung auf mehr als 1 Billion Euro summieren. Damit würde die Bundesregierung einen historischen Schuldenanstieg einleiten. Gleichzeitig dürften die jährlichen Zinskosten bis dahin auf rund 80 Milliarden Euro steigen und sich damit etwa verdoppeln. Rund 80% der Bundesausgaben würden dann auf Soziales, Verteidigung und Kreditkosten entfallen. Und jetzt weitere Meldungen mit Gisela Hoff.
4: Ein neuerlicher Massenansturm auf die spanische Nordafrika-Exklave Ceuta ist am Wochenende ausgeblieben. Spanien und Marokko hatten ihre Sicherheitsmaßnahmen zuvor deutlich verstärkt. Der Tropensturm Lala hat sich vor Hawaii zu einem Hurrikan der Kategorie 1 verstärkt. Auf der größten Insel des US-Bundesstaates sorgten die Auswirkungen bereits für Überschwemmungen, Stromausfälle und gesperrte Straßen. Nach Angaben des US-Hurrikan-Zentrums erreichen die anhaltenden Winde Geschwindigkeiten von bis zu 120 Kilometern pro Stunde. Die Behörden beobachten die weitere Entwicklung des Sturms aufmerksam.

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3: Mit Michael Miem. US-Präsident Trump steht mit seinem Gaza-Friedensplan vor neuen Schwierigkeiten. Sein Schwiegersohn Jared Kushner traf in Ägypten unter anderem den ägyptischen Präsidenten sowie Vermittler aus Katar und der Türkei und führte dabei auch Gespräche mit dem neuen Hamas-Chef. Heute ist ein Treffen mit dem israelischen Ministerpräsidenten Netanyahu geplant. Streit gibt es vor allem über die Reihenfolge möglicher Schritte. Die USA verlangen überprüfbare Maßnahmen von beiden Seiten, während Netanyahu einen Abzug israelischer Truppen vor einer Entwaffnung der Hamas ablehnt. Die anhaltende Aktivität des Ätna sorgt am Flughafen Catania wieder für Einschränkungen. Wegen neuer Aschewolken wurde ein Teil des Luftraums gesperrt. Dadurch können zunächst weniger Maschinen in Catania landen. Erst am Wochenende hatte sich der Flugbetrieb nach mehr als einer Woche mit erheblichen Behinderungen weitgehend normalisiert. Durch den Vulkanausbruch waren zuvor zahlreiche Flüge ausgefallen oder mussten auf andere Flughäfen umgeleitet werden. Der Bund will im kommenden Jahr mehr als 200 Milliarden Euro neue Schulden aufnehmen. Bis zum Ende des Jahrzehnts könnte sich die zusätzliche Verschuldung auf mehr als 1 Billion Euro summieren. Damit würde die Bundesregierung einen historischen Schuldenanstieg einleiten. Gleichzeitig dürften die jährlichen Zinskosten bis dahin auf rund 80 Milliarden Euro steigen und sich damit etwa verdoppeln. Rund 80% der Bundesausgaben würden dann auf Soziales, Verteidigung und Kreditkosten entfallen. Und jetzt weitere Meldungen mit Gisela Hoff.
4: Ein neuerlicher Massenansturm auf die spanische Nordafrika-Exklave Ceuta ist am Wochenende ausgeblieben. Spanien und Marokko hatten ihre Sicherheitsmaßnahmen zuvor deutlich verstärkt. Der Tropensturm Lala hat sich vor Hawaii zu einem Hurrikan der Kategorie 1 verstärkt. Auf der größten Insel des US-Bundesstaates sorgten die Auswirkungen bereits für Überschwemmungen, Stromausfälle und gesperrte Straßen. Nach Angaben des US-Hurrikan-Zentrums erreichen die anhaltenden Winde Geschwindigkeiten von bis zu 120 Kilometern pro Stunde. Die Behörden beobachten die weitere Entwicklung des Sturms aufmerksam.
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3: Mit Michael Miem. US-Präsident Trump steht mit seinem Gaza-Friedensplan vor neuen Schwierigkeiten. Sein Schwiegersohn Jared Kushner traf in Ägypten unter anderem den ägyptischen Präsidenten sowie Vermittler aus Katar und der Türkei und führte dabei auch Gespräche mit dem neuen Hamas-Chef. Heute ist ein Treffen mit dem israelischen Ministerpräsidenten Netanyahu geplant. Streit gibt es vor allem über die Reihenfolge möglicher Schritte. Die USA verlangen überprüfbare Maßnahmen von beiden Seiten, während Netanyahu einen Abzug israelischer Truppen vor einer Entwaffnung der Hamas ablehnt. Die anhaltende Aktivität des Ätna sorgt am Flughafen Catania wieder für Einschränkungen. Wegen neuer Aschewolken wurde ein Teil des Luftraums gesperrt. Dadurch können zunächst weniger Maschinen in Catania landen. Erst am Wochenende hatte sich der Flugbetrieb nach mehr als einer Woche mit erheblichen Behinderungen weitgehend normalisiert. Durch den Vulkanausbruch waren zuvor zahlreiche Flüge ausgefallen oder mussten auf andere Flughäfen umgeleitet werden. Der Bund will im kommenden Jahr mehr als 200 Milliarden Euro neue Schulden aufnehmen. Bis zum Ende des Jahrzehnts könnte sich die zusätzliche Verschuldung auf mehr als 1 Billion Euro summieren. Damit würde die Bundesregierung einen historischen Schuldenanstieg einleiten. Gleichzeitig dürften die jährlichen Zinskosten bis dahin auf rund 80 Milliarden Euro steigen und sich damit etwa verdoppeln. Rund 80% der Bundesausgaben würden dann auf Soziales, Verteidigung und Kreditkosten entfallen. Und jetzt weitere Meldungen mit Gisela Hoff.
4: Ein neuerlicher Massenansturm auf die spanische Nordafrika-Exklave Ceuta ist am Wochenende ausgeblieben. Spanien und Marokko hatten ihre Sicherheitsmaßnahmen zuvor deutlich verstärkt. Der Tropensturm Lala hat sich vor Hawaii zu einem Hurricane der Kategorie 1 verstärkt. Auf der größten Insel des US-Bundesstaates sorgten die Auswirkungen bereits für Überschwemmungen, Stromausfälle und gesperrte Straßen. Nach Angaben des US-Hurricane-Zentrums erreichen die anhaltenden Winde Geschwindigkeiten von bis zu 120 Kilometern pro Stunde. Die Behörden beobachten die weitere Entwicklung des Sturms aufmerksam.
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2: Viertel vor zehn.

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1: Gleich 10 nach 10.

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1: 9 Minuten vor 11.